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1: Ich bin Anna Löwer. Wer heute jung ist, könnte künftig erst mit 70 Jahren in Rente gehen. Das empfiehlt laut Bild die Rentenkommission der Bundesregierung. Außerdem soll das Rentenniveau leicht sinken. Die Vorschläge der Kommission werden Ende Juni vorgestellt. Der Bund steigt beim Panzerhersteller KNDS groß ein. Die Bundesregierung übernimmt 40% an dem deutsch-französischen Rüstungskonzern. Das wurde am Abend aus Regierungskreisen bekannt. Deutschland erhält damit dann die gleichen Mitspracherechte wie Frankreich. Ein bezahlbarer Führerschein. Dieses Ziel hat sich die Bundesregierung auf die Agenda gesetzt und jetzt die Reform dafür auf den Weg gebracht. Vorgesehen sind unter anderem weniger Sonderfahrten, ein kleinerer Theorie-Fragenkatalog oder auch Übungsfahrten nur mit den Eltern. Aus der Traum vom ersten internationalen Titel. Der SC Freiburg hat das Europa-League-Finale gegen Aston Villa verloren. Mit 0:3 mussten sich die Freiburger geschlagen geben. Damit nimmt der SC kommende Saison auch nicht an der Champions League teil. Bei der Eishockey-WM in der Schweiz hat das deutsche Team einen ersten Punkt geholt, aber knapp gegen Titelverteidiger USA verloren, mit 3:4 nach Penalty-Schießen. Damit bleibt noch eine kleine Chance aufs Viertelfinale.
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2: Aktuell ist es sternklar. Im Laufe des Tages scheint dann den ganzen Tag die Sonne und es ist richtig schön warm bei Höchstwerten von bis zu 22 Grad. Und der Radio Seefunk Wettertrend für die ganze Heimat. Morgen wird dann schon fast die 30 Grad Marke geknackt bei strahlendem Sonnenschein.
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1: Ich bin Anna Löwer. Guten Morgen. Die Rentenkommission der Bundesregierung empfiehlt, das Renteneintrittsalter schrittweise auf 70 Jahre anzuheben. Das berichtet die Bild. Demnach könnte die Grenze bis Anfang der 2060er Jahre von 67 auf 70 Jahre steigen. Die Kommission will ihre Vorschläge Ende Juni vorlegen. Der Bund steigt beim Panzerhersteller KNDS groß ein. Die Bundesregierung übernimmt 40% an dem deutsch-französischen Rüstungskonzern. Das wurde am Abend aus Regierungskreisen bekannt. Deutschland erhält damit dann die gleichen Mitspracherechte wie Frankreich. In den Trümmern des eingestürzten Hauses in Görlitz haben Einsatzkräfte die Leiche einer Frau gefunden. Laut Polizei haben Spürhunde die verschüttete Person gestern Abend aufgespürt. Es handelt sich um die 25 Jahre alte vermisste Touristin aus Rumänien. Sie konnte nur noch tot geborgen werden. Nach zwei weiteren Vermissten wird weiter gesucht. Aus der Traum vom ersten internationalen Titel. Der SC Freiburg hat das Europa-League-Finale gegen Aston Villa verloren. Mit 0:3 mussten sich die Freiburger geschlagen geben. Damit nimmt der SC kommende Saison auch nicht an der Champions League teil.
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2: Aktuell ist es sternklar, im Laufe des Tages scheint dann den ganzen Tag die Sonne und es ist richtig schön warm bei Höchstwerten von bis zu 22 Grad und der Radio-Seefunk-Wettertrend für die ganze Heimat. Morgen wird dann schon fast die 30-Grad-Marke geknackt bei strahlendem Sonnenschein.
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1: Ich bin Anna Löwer. Guten Morgen. Wer heute jung ist, könnte künftig erst mit 70 Jahren in Rente gehen. Das empfiehlt laut Bild die Rentenkommission der Bundesregierung. Außerdem soll das Rentenniveau leicht sinken. Die Vorschläge der Kommission werden Ende Juni vorgestellt. Die Bundesregierung steigt beim Rüstungskonzern KNDS ein. Aus Regierungskreisen wurde bekannt, dass der Anteil 40% betragen soll. Das deutsch-französische Unternehmen baut unter anderem den Kampfpanzer Leopard 2. In den Trümmern des eingestürzten Hauses in Görlitz haben Einsatzkräfte die Leiche einer Frau gefunden. Laut Polizei haben Spürhunde die verschüttete Person gestern Abend aufgespürt. Es handelt sich um die 25 Jahre alte vermisste Touristin aus Rumänien. Sie konnte nur noch tot geborgen werden. Nach zwei weiteren Vermissten wird weiter gesucht. Der SC Freiburg hat die Sensation verpasst. Das Finale in der Europa League haben die Freiburger verloren. 0:3 stand es am Ende gegen Aston Villa. Bei der Eishockey-WM in der Schweiz hat das deutsche Team einen ersten Punkt geholt, aber knapp gegen Titelverteidiger USA verloren mit 3:4 nach Penaltyschießen. Damit bleibt noch eine kleine Chance aufs Viertelfinale.
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2: Aktuell ist es sternklar. Im Laufe des Tages scheint dann den ganzen Tag die Sonne und es ist richtig schön warm bei Höchstwerten von bis zu 22 Grad. Und der Radio Seefunk Wettertrend für die ganze Heimat. Morgen wird dann schon fast die 30 Grad Marke geknackt bei strahlendem Sonnenschein.
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4: Aktuell ist es sternklar. Im Laufe des Tages scheint dann den ganzen Tag die Sonne und es ist richtig schön warm bei Höchstwerten von bis zu 22 Grad. Und der Radio Seefunk Wettertrend für die ganze Heimat. Morgen wird dann schon fast die 30 Grad Marke geknackt bei strahlendem Sonnenschein.
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0: Guten Morgen.
1: Guten Morgen.
2: Ab und an halten wir uns für ein bisschen wichtiger, ein bisschen besser als die anderen. Vielleicht, weil wir Anerkennung bekommen haben oder weil wir meinen, alles im Griff zu haben. Doch die Bibel erinnert uns immer wieder an Demut und sagt, wer sich selbst erhöht, der wird tief fallen. Demut heißt nicht, sich klein zu machen. Es heißt, sich realistisch zu sehen, als Mensch, der Stärken hat, aber auch Grenzen. Und vor allem als Mensch, der jeden Tag von Gottes Liebe lebt. Wenn wir uns nicht für zu großartig halten, entsteht ein Freiraum in uns. Raum, um anderen zuzuhören. Raum, um Hilfe anzunehmen. Raum, um Gott wirken zu lassen. Vielleicht können wir heute mal fragen, wo darf ich dankbarer und weniger selbstbezogen sein? Und wo kann ich anderen Raum geben, statt selbst im Mittelpunkt zu stehen? Gott schenke uns ein Herz, das groß genug ist, um dankbar und demütig zu sein. Bettina Rüback, Evangelischer Rundfunkdienst Baden.
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7: Ich bin Imme Kasten. Guten Morgen. Die Rentenkommission der Bundesregierung empfiehlt, das Renteneintrittsalter schrittweise auf 70 Jahre anzuheben. Das berichtet die Bild. Demnach könnte die Grenze. Die Rentenkommission der Bundesregierung empfiehlt, das Renteneintrittsalter schrittweise auf 70 Jahre anzuheben. Das berichtet die Bild. Demnach könnte die

0: Sprecherin im Ersten. Die Bundesregierung steigt beim Rüstungskonzern KNDS ein. Aus Regierungskreisen wurde bekannt, dass der Anteil 40% betragen soll. Das deutsch-französische Unternehmen baut unter anderem den Kampfpanzer Leopard 2. Der SC Freiburg hat die Überraschung verpasst. Das Finale in der Fußball-Europa League haben die Breisgauer deutlich verloren. 0:3 stand es am Ende gegen Aston Villa aus England. Und jetzt mehr Nachrichten aus unserer Heimat. Mehr Grün soll den Lörracher Marktplatz wieder attraktiver machen. Derzeit werden dort alte Wurzelstöcke entfernt, nachdem mehrere kranke Bäume gefällt werden mussten. Im Herbst pflanzt die Stadt dann neue Bäume und will damit für mehr Schatten und ein besseres Stadtklima sorgen. Die meisten Nachrichten aus der Region hören Sie wieder in einer Stunde bei Radio Seefunk.
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2: Schönen guten Morgen am Donnerstag.
3: Es ist richtig angenehm, was die Temperaturen angeht, heute Morgen teilweise jedenfalls.
2: Genau, würde ich auch sagen. 11 Grad im Stadtgarten von Weingarten, 10 beim Gasthof Beeren in Amriswil, 10 gemessen auf dem Vitra Campus in Weil am Rhein. Sonnig und wolkenlos geht's rein in den Donnerstag in weiten Teilen der Heimat, vom Markgräfler Land bis ins Klettgau. Etwas Nebel und wenige Wolken, gerade zum Beispiel im Schussental und in Oberschwaben. Im Vergleich zu gestern wird es heute viel sonniger, es ziehen im Laufe des Tages auch ein paar Wolken durch, aber die bringen keinen Regen mit sich. Das ist eher heute ein freundlicher Sonne-Wolken-Mix. In der Spitze sind bis zu 24 Grad drin und der Radio-Seefunk-Wettertrend für die ganze Heimat. Weiterhin viel Sonne, morgen schon bis zu 27 Grad und am Pfingstwochenende ran an die 30 Grad.
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3: Zwei Blitze habe ich für Sie. Die stehen zum einen auf der B31 zwischen der Gutachtalbrücke und Rastanlage Röthenbach und dann rüber in die Schweiz auf der A2 bzw. 3 wird geblitzt. Mal wieder zwischen Liestal und Augst.
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3: Auf der A81 zwischen Engenem Kreuz Hegau. Vorsicht, hier sind Gegenstände auf der Fahrbahn. Dann haben wir die B34 zwischen Waldshut und Tingen. So rund 3 Kilometer Stau. Und da haben sie einen Zeitverlust von 5 Minuten aktuell. Sonst habe ich noch nichts. Wenn Sie noch was entdeckt haben, was wir jetzt nicht gemeldet haben, dann gerne her damit. Staus und Blitzer per Anruf oder WhatsApp direkt ins Studio an die 07531 28 65 33. Gute Fahrt.
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3: Trixi, die immer noch in Urlaub ist. Janik Lamar ist da. Schönen guten Morgen.
2: Schönen guten Morgen.
3: Hast das Spiel gestern auch gesehen? Leider. 0:3. Ja.
2: War ein bisschen zu früh entschieden, leider.
3: Ach ja, aber ich dachte so die ersten 30 Minuten, Mensch, da geht vielleicht wirklich was heute Abend.
2: Echt,
3: aber
2: so,
3: dann
2: ne?
3: Hat sich diese individuelle Qualität mit ein paar Traumtoren dann tatsächlich bewahrheitet von Aston Villa. Und dann war der Traum für den Sportclub leider aus. Schönen guten Morgen wünschen wir am Tag danach. Hier ist Radio Seefunk.

0: Donnerstag. Es ist 6:11.
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0: Ja,
1: das wird wichtig heute.
0: Genau, das war gestern leider nicht so, wie wir uns das alle gewünscht hätten. Ja, und auch wenn der Traum vom Titel in der Europa League gestern für den Sportclub Freiburg geplatzt ist. Die Spieler, die werden trotzdem abgefeiert, nämlich heute an der neuen Messe am Nachmittag wird es einen Empfang geben für die Mannschaft vom SC. Um 17 Uhr geht's los und man kann sich vorstellen, dass da trotzdem jede Menge los ist und die Fans natürlich ihren SC da weiter feiern, auch wenn das gestern für das ganz große Ding nicht geklappt hat. 13 Uhr heute Mittag, ganz, ganz wichtig, da wird der Bundestrainer Julian Nagelsmann in vorläufigen WM-Kader für die WM in USA, Mexiko und auch Kanada bekannt geben. So ein bisschen was ist ja schon durchgesickert. Es wird ein Comeback geben von Manuel Neuer, so viel steht schon mal fest. Und wer dann sonst noch so alles im vorläufigen Kader mit dabei ist, das gibt es dann ab 1. Und erfahren Sie natürlich hier bei uns bei Radio Seefunk.
2: Und Fußballfans müssen heute nicht auf Fußball verzichten. Heute findet das erste Relegationsspiel statt, das Hinspiel zwischen Wolfsburg und Paderborn. Anpfiff ist heute Abend um 8:30.
0: Und wenn Sie sich sagen, nee, da gehe ich lieber mal ins Kino, können Sie gerne machen. Star Wars, The Mandalorian and Grogu kommt heute in die Kinos. Das ist also für Star Wars Fans was. Und Geburtstage haben wir auch noch. Max Mutzke, ja, aus Waldshut-Tingen. Der wird heute 45 Jahre alt. Wir gratulieren. Und wenn Sie auch Geburtstag haben, herzlichen Glückwunsch an diesem Donnerstag.
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Sie gut rein in diesen Donnerstagmorgen. Hier ist Radio Seefunk. 16 Minuten nach 6 haben wir es an diesem 21. Mai. Und das ist einfach die beste Musik zum Wachwerden von Travis Singh.

0: Yannick Lamar aus dem Morgenteam macht es, ich mache es und sogar die Altkanzlerin Angela Merkel macht es. Dem Heißhunger nachgeben und zwar spätabends und damit einen schönen guten Morgen. Es ist 6.20 Uhr, hier ist Radio Seefunk. Bei Frau Merkel ist das übrigens eine Pfanne voll mit Bratkartoffeln um 22 Uhr. Was schrubbst du da so in dich rein, Yannick?
1: Chips auf jeden Fall oder auch mal Pfefferbeißer.
0: Oh ja, Pfefferbeißer geht auch. Also bei mir sind das meistens Kinderriegel oder Lachgummi und wir haben sie mal gefragt, ja, wie sieht das denn bei Ihnen aus? Für was stehen Sie denn abends spät nochmal auf und ja, holen sich mal einen Nachschlag, Susanne aus Radolfzell.
2: Das kommt ganz drauf an, was der Kühlschrank hergibt. Eher was Süßes in dem Fall. Ja, am besten was Eismäßiges.
0: Okay, und was macht unser Radio-Seefunkhörer Christian aus Stühlingen?
3: Nur abends vorm ins Bett gehen nach Schokolade, ja, es ist eigentlich Gift, aber bei mir ist eine Serotoninquelle, also Glückshormonquelle.
0: Okay. Ja, ich glaube, Schokolade ist so ein breites Ding, aber vielleicht haben Sie ja noch ganz was Außergewöhnliches, was Sie sich abends spät mal noch reinpfeifen. Dann lassen Sie uns das wissen, schicken Sie uns eine WhatsApp-Sprachnachricht gerne an die 07531 28 65 33. Was ziehen Sie sich rein, wenn der Heißhunger kommt? Das ist unser Thema heute Morgen hier bei Radio Seefunk. Einen schönen guten Morgen.

0: Das war schon so ein bisschen schade gestern. Und damit trotzdem einen guten Morgen an diesem Donnerstag, 6.42 Uhr. Hier ist Radio Seefunk. Trotzdem, der Sportclub Freiburg hatte eine super Saison, ja. Und gestern, da wäre das natürlich das Sahnehäubchen gewesen, Yannick Lamar, nicht wahr? Also so die Krone aufsetzen und dann diesen UEFA Cup mit ins Breisgau nehmen, das wäre schon cool gewesen. Aber immerhin Finale. Und es war eigentlich dann auch alles angerichtet. Du warst selber unterwegs in der Sportsbar gestern, Yannick, oder?
1: Richtig, es war auch eine super gute Stimmung bei den Fans. Es wurde gesungen, alle hatten gute Laune, ne? Nur auf dem Platz hat es eben nicht ganz gereicht.
2: In den ersten 14 Minuten hat sich gut angefühlt und dann war eher so ein bisschen die Luft draußen, glaube ich.
3: Man kann nicht zu viel erwarten, wenn man halt gegen Aston Villa spielt. So. Ist eine Top-Mannschaft, aber ich finde, Freiburg hat es top gemacht. So. Können sich jetzt nichts vorwerfen, auf jeden Fall.
0: Ja, nee, das können sie nicht. Also da muss man wirklich sagen, wir sind stolz auf den Sportclub Freiburg und dementsprechend werden die Jungs dann natürlich auch heute Nachmittag gefeiert. Janik, da wird was
1: richtig
0: passieren.
1: Und zwar an der neuen Messe in Freiburg. Da wird es heute einen Empfang der Mannschaft geben ab 17 Uhr. Das Bühnenprogramm angesagt und um 18 Uhr wird dann die Mannschaft erwartet, um die Spieler nochmal richtig abzufeiern. Das ist eine super Möglichkeit.
0: Da haben sie sich natürlich auch verdient nach dieser tollen Saison, auch wenn es jetzt mit dem UEFA Cup leider nicht ganz geklappt hat.
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Guten Morgen an alle, die schon unterwegs sind Richtung Arbeit. 13 Minuten vor 7 haben wir es. Hier ist Radio Seefunk. Jetzt mit Genesis. Einfach die beste Musik und No Sun of Mine.

0: Ohrwurm von Genesis zum Wachwerden. Donnerstagmorgen, 6.51 Uhr haben wir es gleich. Hier ist Radio Seefunk mit Sven und Yannick. Yannick, und du bist über, erstmal schönen guten Morgen.
1: Schönen guten Morgen.
0: Ganz, ganz lustige Story gestoßen hier. Was ist passiert?
1: Ja, in Ingolding im Landkreis Biberach sind diese Woche Diebe über Nacht in ein Sportheim eingebrochen.
0: Das ist nicht so schön. Was haben die geklaut? Pokale? Geld?
1: Nein, du stell dir mal vor, den Süßigkeitenvorrat des Vereins, also Schokoriegel und Gummibärchen, am Getränkeautomaten haben sie vergeblich ihr Glück versucht und wandten sich dann eben halt an die Süßigkeitentheke. Der Schaden liegt bei rund 2000 Euro.
0: Hört sich so an, als ob ein paar Jugendliche irgendwie Heißhunger auf was Süßes gehabt haben. Das ist auch unser Thema heute Morgen. Auf was haben Sie denn so Heißhunger, ja, wenn der Tag lang ist und der Abend vor allem? Frau Merkel, unsere Ex-Kanzlerin, die schrubbt sich dann schon mal eine Pfanne voll mit Kartoffeln rein um 22 Uhr. Und was ist es bei Ihnen? Ja, gerne mal eine Sprachnachricht ins Studio über die 07531 28 65 33. Mehr Nachrichten hier bei Radio Seefunk gleich um 7. Go.

0: Großartiger Power-Song aus den 80ern von den Pointer Sisters. Jump for my love. Gleich rocken wir hier weiter. Mit Bruce Springsteens 80er Rock. Hungry Heart. Außerdem Michael Jackson. The King of Pop mit They Don't Care About Us. Einfach die beste Musik gleich hier bei uns ab 7 bei Radio Sifu.
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16: Ich bin Imme Kasten. Guten Morgen. Der Bund steigt beim Panzerhersteller KNDS ein. Die Bundesregierung übernimmt 40% an dem deutsch-französischen Rüstungskonzern. Das wurde am Abend aus Regierungskreisen bekannt. KNDS stellt Waffensysteme wie den Kampfpanzer Leopard 2 und die Panzerhaubitze 2000 her. Wer heute jung ist, der könnte künftig erst mit 70 in Rente gehen. Das empfiehlt laut Bild die Rentenkommission der Bundesregierung. Außerdem soll das Rentenniveau leicht sinken. Die Vorschläge der Kommission werden Ende Juni vorgestellt. Egal ob arbeitslos melden, Bürgergeld oder auch Elternzeit beantragen, alles soll in Zukunft von einer zentralen digitalen Plattform ausgehen. Eine Expertenkommission der Bundesregierung arbeitet ab sofort an der sogenannten Sozialplattform. Bis Ende nächsten Jahres soll jetzt regelmäßig beraten werden.

0: mit Wasserlebewesen den Fluss wieder besser durchwandern können. Die meisten Nachrichten aus der Region hören Sie wieder in einer Stunde bei Radio Seefunk.
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2: Einen schönen Start in diesen Donnerstag wünschen wir.
3: Welche Temperaturen erwarten wir denn gerade so?
2: 7 Grad an der Donauquelle in Donaueschingen, 10 an der Stadtverwaltung von Wehr, 9 gemessen beim Hotel Adler in Ermatingen. Mit viel Sonne geht's rein in diesen Donnerstag. In weiten Teilen unserer Heimat zeigt sich der Himmel schon wolkenlos. Vom Markgräfler Land bis ins Klettgau nämlich. Rund um den Bodensee und den Oberschwaben halten sich dagegen noch ein paar Wolkenfelder. Und heute wird's dann deutlich freundlicher als gestern. Tagsüber ziehen zwar einzelne Wolken durch, die bleiben aber harmlos und bringen keinen Regen. Insgesamt erwartet uns ein richtig schöner Tag bei bis zu 24 Grad. Und der Radio-Seefunk-Wettertrend für die ganze Heimat. Es wird noch wärmer, morgen bis zu 27 Grad und am Pfingstwochenende sind lokal knapp 30 Grad dran.
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3: Und ich habe folgende Blitzer für Sie. Die stehen auf der B31 zwischen Gutachtalbrücke und Rastanlage Röthenbach. Dankeschön an Radio Seefunk-Hörer Dirk. Am Ortseingang von Jobheim aus Wehr kommend auf der rechten Seite, da stehen gleich zwei Blitzer. Dankeschön an Radio Seefunk-Hörer Kurt. Zwischen Donaueschingen und Wolterdingen wird geblitzt. Außerdem noch in Efringenkirchen, in der Ischsteiner Straße, in Ravensburg Nord, in der Schützenstraße und nach wie vor steht auch noch der Blitzer in der Schweiz auf der A2 bzw. zwischen Liestal und Augst.
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3: Die A81 zwischen Engen und Geisingen, Vorsicht, da steht ein liegengebliebener PKW. Dann haben wir noch eine Gefahrenmeldung, das ist für die Schweiz, Vorsicht, auf der auf der A4 zwischen Trülikon und Kleinandelfingen, da steht auch ein liegengebliebenes Fahrzeug. Und dann haben wir noch die B34 zwischen Waldshut und Tingen, 3 Kilometer stockend und deshalb ein paar Minuten Zeitverlust. Wenn Sie auch noch was entdeckt haben, gerne her damit. Staus, Blitzer per Anruf oder WhatsApp direkt zu uns ins Studio über die 07531 28 65 33. Wir melden die Blitzer hier immer zuerst und wünschen allen unterwegs eine gute und vor allem eine sichere Fahrt.
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3: Ja, Trixi ist immer noch im Urlaub und Yannick Lamar ist bei mir. Yannick, schönen guten Morgen.
2: Guten Morgen.
3: Du hast auch öfters mal Heißhungerattacken.
2: Ja, auf Chips oder auch mal auf Pfefferbeißer, wenn ich ehrlich bin.
3: Frau Merkel, unsere ehemalige Bundeskanzlerin, die genehmigt sich abends um 22 Uhr schon mal eine Pfanne mit Bratkartoffeln. Aber mal ganz ehrlich, wo kommt das denn eigentlich her und warum ist das denn so, dass wir immer mal wieder spätabends dann nochmal Hunger kriegen? Darüber unterhalten wir uns gleich und versuchen Antworten zu finden von Susanne Katziotroga. Sie ist Ernährungsberaterin und was die dazu zu sagen hat, das hören wir gleich hier um 10 nach. Schönen guten Morgen, Mönchmar.
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0: 11 Minuten nach 7, hier ist Radio Seefunk am Donnerstagmorgen. Bei Yannick Lamar aus dem Morgenteam sind es Pfefferbeiser, bei mir Kinderriegel und bei Altkanzlerin Angela Merkel sind es Bratkartoffeln. Spät abends noch was essen, weil der Heißhunger kommt, das kennen, glaube ich, die meisten von uns. Aber was sind denn die Gründe dafür? Susanne Katzi-Droger ist Ernährungsberaterin im Westallgäu. Erstmal schönen guten Morgen.
1: Guten Morgen, Sven.
0: Frau Katzi-Droger, wo kommen diese Heißhungerattacken denn her?
1: Die Heißhungerattacken kommen, wenn wir zu viel kohlenhydrathaltige Nahrungsmittel abends zu uns nehmen. Dann geht der Blutzuckerspiegel schnell nach oben. Das Insulin wird viel zu viel gebildet, weil die Bauchspeicheldrüse quasi erschrickt. Und wenn zu viel Insulin im Körper ist, fällt der Blutzuckerspiegel dann auch extrem schnell wieder ab. Und das erzeugt dann diese Heißhungerattacken.
0: Wie kann ich denn vermeiden, dass solche Attacken überhaupt erst kommen?
1: Indem Sie anfangen, abends für mehr Ruhe zu sorgen, dann auch noch genügend Wasser über den Tag trinken. Wichtig wäre auch, dass man leichte Mahlzeiten nimmt und am allerbesten wäre es, 3, 4, 5 Stunden vorm Schlafen die letzte Mahlzeit zu haben und eben eine leicht verdauliche Mahlzeit zu essen.
0: Das ist ein guter Tipp, jedenfalls von der Ernährungsberaterin Susanne Katzi-Droger. Vielen Dank an dieser Stelle. Ja, also kann man sich mal ein bisschen Gedanken machen dafür, bevor es dann demnächst wieder soweit ist und der Heißhunger kommt und dann die Gummibärchen oder sonst irgendwas dann wieder reingeschrubbt werden.
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Guten Morgen. Also 16 Minuten nach 7, hier ist Radio 7 Funk am Donnerstag. 21. Mai 2026. Kommen Sie gut aus den Federn mit uns auf dem Weg Richtung Arbeit jetzt. Ein 80er von Stevie Wonder. Hier ist Sir Duke und damit

0: 20 nach 7 ist es, hier ist Radio Seefunk mit Sven und mit Yannick.
1: Schönen guten Morgen.
0: Trixi würde an dieser Stelle sagen, heute ist der Vize-Freitag, ja, Donnerstag. Und wenn wir mal so ein bisschen auf das Kalenderchen schauen, dann sehen wir ja, das ist ein langes Wochenende. Pfingsten steht vor der Tür und was uns natürlich alle interessiert, mit einem Auge schon gerichtet Richtung Pfingstwochenende. Wie wird das Wetter, Yannick Lamar?
1: Ja, also viel Sonne, immer wieder nur ein paar Wolken, morgen schon bis zu 25 Grad, am Samstag sind 27 Grad drin, am Sonntag kratzen wir lokal oder vielerorts schon an der 30 Grad Marke.
0: Da kommen ein paar Wolken dann auch wieder dazu,
1: ja,
0: aber,
1: bleibt
0: freundlich.
1: Richtig, es bleibt absolut freundlich und auch der Pfingstmontag wird echt nochmal schön, wieder weniger Wolken und viel Sonne.
0: Ich höre mich schon grillen, siehst du das?
1: Ja.
0: Nicht vergessen! Gut einkaufen für das lange Pfingstwochenende, dass man ein bisschen was unternehmen kann. Zu Hause, vielleicht einen Grill anschmeißen.
1: Oder ins Freibad gehen.
0: Kann man auch schon machen. Also, da freuen wir uns drauf. Hier ist Radio Seefunk.

0: Donnerstagmorgen, 7.24 Uhr, haben wir 6 Minuten vor 7:30.
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0: Lionel Richie aus den 80ern. Und gleich hier mit dabei der nächste 80er Popsong. Der kommt von Fleetwood Mac, Everywhere, hier bei Radio Seefunk. Und genialer Rocksong kommt von Linkin Park. Shadow of the Day, gleich hier für den Donnerstagmorgen bei Radio Seefunk.
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14: Kommen Sie gut rein mit uns in diesen Donnerstag und wir schauen mal auf die aktuellen Temperaturen. 11 Grad bei der Lochmühle in Eigeltingen, 8 Grad beim Kappler Freibad in Lenzkirch, 9 Grad beim Rathaus von Tengen. Der Donnerstag startet vielerorts sonnig und wolkenlos in unserer Heimat. Zumindest vom Markgräfler Land bis ins Klettgau dominiert bereits der blaue Himmel. Rund um den Bodensee und im Linzgau ziehen aktuell noch ein paar Wolken durch. Im Tagesverlauf bleibt es aber recht freundlich. Neben viel Sonnenschein zeigen sich nur ein paar lockere Wolken. Regen ist heute kein Thema, dazu Höchstwerte von angenehmen 24 Grad. Und der Radio-Seefunk-Wettertrend für die ganze Heimat: sommerliche Aussichten. Morgen bis zu 26 Grad und an Pfingsten geht's Richtung 30 Grad.
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0: Und ich habe folgende Blitzer für Sie. Die stehen aktuell auf der B31 zwischen Gutachtalbrücke und Rastanlage Rütenbach. Am Ortseingang von Schopfheim aus Wehrkommen wird geblitzt. Hier auf der rechten Seite, danke an Radio-Seefunkhörer Kurt. Zwischen Donau-Eschingen steht ein Blitzer und Wolterdingen. Dann in Efringenkirchen in der Ischsteiner Straße. In Ravensburg-Nord in der Schützenstraße wird die Geschwindigkeit kontrolliert. Dankeschön an Radio-Seefunkhörerin Petra. Und dann haben wir noch den Blitzer auf der A23 in der Schweiz zwischen Liestal und Augst.
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0: Auf der A98 zwischen Lörrach und Hochrhein, da steht ein Pannenfahrzeug, außerdem auch ein liegengebliebener PKW auf der A81 zwischen Engen und Geisingen. Rüber auf die B34 zwischen Waldshut und Lauchringen, 6 Kilometer Stau, hier müssen Sie 10 Minuten mehr einplanen. Und dann noch die A1 in der Schweiz zwischen Wettingen und Zürich, 10 Kilometer Stau, hier dauert es eine gute Viertelstunde länger. Wenn Sie auch noch was entdeckt haben, was wir jetzt nicht auf dem Schirm hatten, dann gerne melden. Rufen Sie an oder schicken Sie uns eine WhatsApp, am besten als Sprachnachricht direkt ins Studio an die 07531 28 65 33. Und wir wünschen allen unterwegs eine gute und vor allem eine sichere Fahrt.
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0: Anfang der 80er, da hat sich in Down Under, also in Australien, eine Formation gegründet, die dann auch nicht nur in Australien erfolgreiche Popsongs hatten, sondern dann auch in Europa. Es geht um Real Life, so heißt die Formation. Und ihr größter Hit, der behandelt ein ganz, ganz schönes Thema, wie ich finde, nämlich in dem Song geht es um einen Mann, der nach der großen Liebe sucht, aber dann leider irgendwie so nicht fündig wird und so ein bisschen daran verzweifelt und dann sagt, Mensch, schick mir doch jemand bitte einen Engel vorbei, damit ich die Holde endlich finde. Das ist der Inhalt. Und wie das Ganze entstanden ist, das hören wir gleich hier in der Hit History um 20 vor 8 bei Radio Seefunk. Und damit einen schönen guten Morgen.
14: Schönen guten Morgen.
0: Trixi ist nicht da, Yannick Lamar ist da und wir freuen uns auf diesen Donnerstag. Es ist der 21. Mai 2026. Hier ist Radio Seefunk.

0: werden und in den Tag reinstarten mit Linkin Park, Shadow of the Day. Es ist der 21. Mai. Schönen guten Morgen wünsche ich um 7.42 Uhr.
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2: 21. Mai 1984. Real Life erreichen mit Send Me an Angel nach 4 Chartwochen Platz 1 der deutschen Singlecharts. Real Life gründen sich Anfang der 80er in Melbourne in Australien, erstmal mit dem Bandnamen The Wires. Sie machen sich in den ersten Jahren mit Live-Auftritten bekannter, unterschreiben bald einen Plattenvertrag und benennen sich um in Real Life. Send Me an Angel ist ihre Debütsingle und macht sie zuerst einmal in ihrer Heimat Australien erfolgreich. Und dann dauert es nur noch ein gutes halbes Jahr und die Single schwappt nach Europa rüber und ist eben vor allem in Deutschland ziemlich beliebt. Es geht im Song um einen Mann, der sich fragt, ob er jemals die große Liebe finden wird. Also schon ziemlich melancholisch. Und deshalb will er halt, dass ihm ein Engel geschickt wird. Eine Nummer mit der unverwechselbaren Stimme von David Starry und dem typischen Sound der frühen 80er.

Gleich aber 10 Minuten vor 8 kommen Sie gut rein in diesen Donnerstagmorgen mit Radio Seefunk. Ja, Drohnen sind ja momentan aus unserer Welt eigentlich kaum wegzudenken. Werden ja auch teilweise für nicht ganz so schöne Sachen eingesetzt und deshalb geht dann natürlich auch ein bisschen so eine Gefahr aus. Man darf von einer Drohne nicht überall rum, mit einer Drohne nicht überall rumfliegen, das weiß eigentlich jeder. Und trotzdem hat es jetzt vorgestern ein Mann in Lindau gemacht und zwar ist er mit der Drohne oder hat er seine Drohne über ein Wohngebiet fliegen lassen, über ein Privatgrundstück und da gefilmt und das natürlich ohne Erlaubnis und deshalb ist die Polizei dazu gekommen und gegen den Mann läuft jetzt ein Bußgeldverfahren. Also nichts Schlimmes, aber trotzdem, haben wahrscheinlich auch viele gar nicht so wirklich auf dem Schirm, dass man das gar nicht machen kann, gerade überall mit seiner Drohne da rumfliegen. Wenn wir noch weitere Meldungen haben und die haben wir, dann hören Sie sie gleich hier wieder um 8 und zwar hier aus der Region von meiner Kollegin Imme Kasten in genau 10 Minuten hier bei Radio Seefunk.

Ganz gefühlvoll rein in den Donnerstagmorgen mit Mark Cohen, Walking in Memphis. Gleich haben wir es 8:05 und nach 8. George Michael mit einem großartigen Popsong Killer. Papa was a Rolling Stone. Und wir rocken mit einem 80er von NXS.

0: Mystify. Gleich hier bei Radio Seefunk. 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
12: Ich bin Imme Kasten. Guten Morgen. Wer heute jung ist, der könnte künftig erst mit 70 in Rente gehen. Das empfiehlt laut Bild die Rentenkommission der Bundesregierung. Außerdem soll das Rentenniveau leicht sinken. Die Vorschläge der Kommission werden Ende Juni vorgestellt. Der Bund steigt beim Panzerhersteller KNDS ein. Die Bundesregierung übernimmt 40% an dem deutsch-französischen Rüstungskonzern. Das wurde am Abend aus Regierungskreisen bekannt. KNDS stellt Waffensysteme wie den Kampfpanzer Leopard 2 und die Panzerhaubitze 2000 her. Egal ob arbeitslos melden, Bürgergeld oder auch Elternzeit beantragen, alles soll in Zukunft von einer zentralen digitalen Plattform ausgehen. Eine Expertenkommission der Bundesregierung arbeitet ab sofort an der sogenannten Sozialplattform. Bis Ende nächsten Jahres soll jetzt regelmäßig beraten werden. Die ersten Namen sind offiziell raus. Dennis Undaf und Joshua Kimmich sind für Deutschland bei der WM dabei. Das hat der DFB auf Social Media bekannt gegeben. Für heute Mittag ist dann auch eine Pressekonferenz mit Bundestrainer Nagelsmann angesetzt, bei der er den WM-Kader vorstellen wird. Und jetzt mehr Nachrichten aus unserer Heimat. Mehr Grün soll den Lörracher Marktplatz wieder attraktiver machen. Derzeit werden dort alte Wurzelstöcke entfernt, nachdem mehrere kranke Bäume gefällt werden mussten. Im Herbst pflanzt die Stadt dann neue Bäume und will damit für mehr Schatten und ein besseres Stadtklima sorgen. Die meisten Nachrichten aus der Region hören Sie wieder in einer Stunde bei Radio Seefunk.
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13: Schönen guten Morgen am Donnerstag.
14: Temperaturen steigen schon langsam aber sicher an.
13: Richtig, 12 Grad an der Volkshochschule in Lindenberg, 10 beim ehemaligen Kornhaus in Kreuzling und schon 15 in Bermating beim Dorfgemeinschaftshaus. Dieser Donnerstag startet vielerorts sonnig und wolkenlos in unserer Heimat vom Markgräfler Land bis ins Klettgau. Dominiert bereits der blaue Himmel und auch am Bodensee kommt so langsam richtig die Sonne raus. Die hat sich ja noch ein bisschen hinter den Wolken versteckt. Die sind jetzt nur noch in Oberschwaben so ein bisschen. Im Tagesverlauf bleibt es dann sehr, sehr freundlich. Neben viel Sonnenschein zeigen sich nur ein paar lockere Wolken und Regen ist heute kein Thema. Die Höchstwerte erreichen angenehme 24 Grad und der Radioseefunk Wettertrend für die ganze Heimat. Weiterhin viel Sonne, morgen schon bis zu 27 Grad und am Pfingstwochenende bekommen wir örtlich sogar 30 Grad.
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14: Und ich habe folgende Blitzer. Wir
13: bekommen wir örtlich sogar 30 Grad.
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1: Vorsicht auf der A98 zwischen Larach und Hochrhein, steht immer noch ein liegengebliebener PKW. Dann haben wir die 34, also die B34 zwischen Waldshut und Lauchringen, 6 Kilometer Stau, rund 10 Minuten Zeitverlust. Und in der Schweiz, da klemmt es nach wie vor auf der 1 zwischen Wettingen und Zürich, 15 Kilometer stockend, gut 20 Minuten mehr Zeit einplanen hier. Wenn Sie auch noch was entdeckt haben, melden Sie es gerne. Staus und Blitzer per Anruf oder WhatsApp direkt ins Studio über die 07531 28 65 33. Wir melden die Blitzer hier immer zuerst und wünschen allen unterwegs eine gute und eine sichere Fahrt.
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1: Trixi ist immer noch unterwegs. Yannick Lamar ist da. Schönen guten Morgen.
2: Guten Morgen.
1: Yannick Lamar hat ab und zu mal Heißhunger auf Pfefferbeißer und auf Chips. Ja. Das ist unser Thema heute, nachdem letzte Woche die Altkanzlerin Angela Merkel tatsächlich rausgelassen hat in einem Interview, dass sie nachts um 10 dann auch schon mal, oder abends um 10 muss man ja sagen, auch schon mal Bratkartoffeln isst. Ja. Warum haben wir eigentlich Heißhunger? Ist das gesund? Nein? Ja? Was können wir dagegen machen? Unser Thema gleich hier um 10 nach 8. Einen schönen guten Morgen wünschen wir Ihnen.
2: Kommen Sie gut rein mit uns.
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0: Radio Seefunk am Donnerstagmorgen. Wir haben es jetzt ganz genau 10 Minuten nach 8. Kennen Sie eigentlich noch diese Dame aus der 80er TV-Werbung?
1: Ich heiße Ulrike Jokiel, also ich esse unheimlich gern Schokolade. Ich stehe sogar manchmal nachts auf und hole mir welche.
0: Ja, bei Ulrike Jokiel, da war das die Jogurette. Bei mir sind das abendlich dann auch schon mal ein paar Kinderriegel. Und bei Altkanzlerin Merkel sind das Bratkartoffeln, die sie sich spätabends auch schon mal reinzieht. Ja? Abends Heißhunger haben. Oder vielleicht sogar nachts. Das kann immer mal wieder vorkommen, kennen viele von uns. Susanne Katzig-Droger ist Ernährungsberaterin aus dem Westallgäu. Erst nochmal schönen guten Morgen. Und vor allem, Frau Katzig-Droger, was macht das denn mit uns, wenn wir diesen abendlichen oder sogar nächtlichen Heißhungerattacken nachgeben?
2: Für unseren Körper ist es ziemlich schlimm, wenn er nachts immer wieder gestört wird durch Verdauen quasi, weil unser Körper möchte eigentlich nachts entgiften, der will regenerieren und wenn er dann wieder Verdauungsenzyme bilden muss, dann fehlt uns auch die Tiefschlafphase. Und die Folgen dann davon sind dann diese Müdigkeit morgens, man wacht auf und ist extrem müde, obwohl man meint, man hätte geschlafen.
0: Ja, und das können wir natürlich überhaupt nicht brauchen. Wie können wir dem Ganzen entgegensteuern?
2: Wenn man abends versucht, Routinen reinzubringen, dass man den Computer vorher ausmacht, dass man vielleicht auch mal abends spazieren geht, das hilft enorm gut, dass der Körper zur Ruhe kommt, dass das meistens nach 1-2 Wochen überhaupt kein Thema mehr ist, dass man nachts wach wird und Heißhungerattacken hat, sondern man schläft dann durch wie ein Baby und ist morgens einfach fit.
0: Susanne Katzig-Droger, Ernährungsberaterin aus dem Westallgäu, war das. Schönen guten Tag. Schönen Dank erstmal an dieser Stelle. Ja, und vielleicht einfach mal so ein bisschen auf dem Schirm behalten, damit die nächtliche Heißhungerattacke zu Hause dann ausbleibt. Hier ist Radio Seefunk.

Starten Sie gut rein in den Donnerstag, der heute doch sehr freundlich daherkommt. Die Temperaturen klettern. Heute sind dann schon mal hier und da 27 Grad mit drin. Das ist schon mal schön und wir begleiten Sie durch diesen Donnerstag. Hier ist Radio Seefunk, gleich 20 nach 8.

0: 8.22 Uhr. Der Donnerstagmorgen. Schön, dass Sie mit dabei sind.
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0: 5 Minuten vor 8:30, guten Morgen, hier ist Radio Seefunk an diesem Donnerstag, gleich mit einem Power-Pop-Song von Robbie Williams. Einer seiner großen Hits, Rock DJ, gleich hier mit dabei. Und Classic Rock kommt von Tom Petty and the Heartbreakers. Into the Great Wide Open. Einfach die beste Musik hier am Donnerstag bei Radio Seefunk. Schön, dass Sie mit dabei sind.
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14: Schönen guten Morgen am Donnerstag und wir starten mit den aktuellen Temperaturen. 11 Grad beim Reitverein in Riedlingen, 10 Grad beim Hotel Sonne in Sissach und beim Gasthaus zum Löwen in Eimeldingen messen wir schon 17 Grad. Langsam zeigt sich überall in unserer Heimat die Sonne, vom Markgräfler Land bis nach Oberschwaben. Und im Vergleich zu gestern wird das heute viel sonniger. Es ziehen im Laufe des Tages nur ein paar Wölkchen durch, die keinen Regen mit sich bringen. Es ist ein freundlicher Sonne-Wolken-Mix dann heute mit bis zu 24 Grad in der Spitze. Und der Radio-Seefunk-Wettertrend für die ganze Heimat. Weiterhin viel Sonne, nur ein paar Wolken, bis zu 27 Grad morgen und am Pfingstwochenende ran an die 30 Grad.
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0: Folgende Blitze habe ich für Sie. Die stehen aktuell immer noch auf der B31 zwischen Gutachtalbrücke und Rastanlage Röthenbach. Am Ortseingang von Jorpfheim aus Wehr kommend. Auf der rechten Seite steht der Blitzer. Dankeschön an Radio Seefunk-Hörer Kurt. Auf der Strecke zwischen Donaueschingen und Wolterdingen wird geblitzt. In Effringenkirchen in der Ischsteiner Straße. Noch ein Blitzer von Radio-Seefunkhörerin Moni in Ravensburg-Nord in der Schützenstraße. Und Radio-Seefunkhörer Manuel hat auch noch einen entdeckt. Manuel, wo steht er denn?
11: In Radolfzell in der Konstanzer Straße. Erlaubte 30 beidseitig.
0: Vielen Dank.
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0: Es klemmt nach wie vor auf der B34 zwischen Waldshut und Tingen auf 9 Kilometer. Mittlerweile Viertelstunde mehr Zeit einplanen. Und dann haben wir noch die A1 in der Schweiz zwischen Spreitenbach und Zürich. 14 Kilometer stockender Verkehr. Hier dauert es gut 20 Minuten länger. Wenn Sie auch noch was entdeckt haben, was wir jetzt nicht gemeldet haben, dann melden Sie es. Rufen Sie uns gerne an oder schicken Sie uns eine WhatsApp, am besten als Sprachnachricht direkt ins Studio an die 07531 28 65 33. Wir melden die Blitzer hier immer zuerst und wünschen allen unterwegs eine gute und vor allem eine sichere Fahrt. Kommen Sie gut an.
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0: Nein, Trixi ist nicht da. Yannick Lamar ist da. Schönen guten Morgen.
14: Guten Morgen auch von
0: Yannick,
14: mir.
0: Warst du schon mal im Flippet Fun Park in Singen?
14: Nein, noch nicht.
0: Ich auch noch nicht. Und wenn Sie auch noch nicht da waren, dann sollten Sie da mal hin. Und was es da zu erleben gibt, das hören wir gleich von Trixi. Die hat uns nämlich eines der 1000 Highlights aus der Heimat dagelassen. Und um was es da geht, hören wir gleich hier um 20 vor 9. Schönen guten Morgen.
14: Guten Morgen.
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0: 8:39 Uhr haben wir es gleich. Es ist der Donnerstagmorgen.
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0: Ja, Trixi hat uns auch heute wieder ein Highlight dagelassen und das wird richtig actionreich.
2: Heute geht's für uns in den Flippet Fun Park nach Singen. Daniel Heimann ist da der Inhaber. Daniel, den Indoor-Bereich, den haben sie ja schon seit 5 Jahren. Jetzt kommt am Samstag aber der neue Outdoor-Bereich dazu. Der heißt Balamba und ist ganz im Thema Afrika umgesetzt. Was ist denn da so neu?
3: Unser 14 Meter Freefall, Django Fall, also wirklich ein Familienfahrgeschäft, wo schönes Bauchkribbeln auch macht. Dann haben wir Wasserboote, dann haben wir die Spiral of Fear, das ist ein Gyroskop, ein Überkopffahrgeschäft, wo es sich in alle Richtungen dreht. Also wirklich viel Action und das richtige Freizeitparkfahrgeschäft, wie man es eigentlich aus den größeren Parks auch kennt.
2: Und übermorgen ist ja dann die große Neueröffnung. Was haben Sie denn da geplant?
3: Da haben wir ganz viel Show geboten. Wir haben eine DJ-Night, eine riesige Feuershow, die neue Attraktionen gehen auf. Der ganze Funpark wurde ja komplett umgebaut, modernisiert, über ein Jahr jetzt. Und das eröffnen wir alles an diesem Tag. Da kann man richtig viel erleben.
2: Der Flippet Funpark eröffnet am Samstag, also übermorgen, den neuen Outdoor-Bereich. Und los geht's um 10 Uhr. Und Daniel Heimann freut sich auch schon.
3: Ich würde mich richtig freuen, wenn Sie, die Familien mit ihren Kindern zu uns im Flippet Fun Park am 23. Mai kommen und wirklich das Event in der Region mit uns zusammen feiern.
0: Ja, wenn Sie jetzt sagen, ja, da wäre ich am Samstag aber sowas von gerne mit einer Begleitung dabei, kein Problem. 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Einfach anrufen 07531 28 65 33 und mehr der 1000 Highlights unserer Heimat gibt's auch morgen wieder um 8.40 Uhr oder jederzeit zum Nachhören natürlich auf radioseefunk.de.
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Freddie Mercury, I was born to love you. 8.51 Uhr, gleich ab 9 geht's hier weiter mit ihrem Engel bei der Arbeit, Anna Engel. Das war's von mir und wenn Sie mögen, hören wir uns morgen wieder hier bei Radiosiefunk ab 6. Ciao, ciao.

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15: Ich bin Imme Kasten. Guten Morgen. Wer heute jung ist, der könnte künftig erst mit 70 in Rente gehen. Das empfiehlt laut Bild die Rentenkommission der Bundesregierung. Außerdem soll das Rentenniveau leicht sinken. Die Vorschläge der Kommission werden Ende Juni vorgestellt. Die Steuer auf Flugtickets soll sinken. Heute Abend stimmt der Bundestag darüber ab. Die Bundesregierung will so dafür sorgen, dass Airlines Deutschland nicht mehr den Rücken kehren. Der Luftverkehrsbranche geht das nicht weit genug. Gefordert wird, die Steuer mindestens zeitweise auszusetzen. Die Bundesregierung steigt beim Rüstungskonzern KNDS ein. Aus Regierungskreisen wurde bekannt, dass der Anteil 40% betragen soll. Das deutsch-französische Unternehmen baut unter anderem den Kampfpanzer Leopard 2. Dennis Undorf, Kai Havertz, Joshua Kimmich und Nico Schlotterbeck. Diese 4 Spieler sind bei der Fußball-WM für Deutschland mit dabei. Das hat der DFB jetzt schon vor der offiziellen Pressekonferenz bekannt gegeben. Mit emotionalen Videos auf Social Media. Und jetzt mehr Nachrichten aus unserer Heimat. Das Wohnungsunternehmen Vonovia investiert über 13 Millionen Euro in die Modernisierung von knapp 250 Wohnungen in Friedrichshafen-Ost und Jettenhausen. Unter anderem sollen Außenwände und Dächer gedämmt werden. Die meisten Nachrichten aus der Region hören Sie wieder in einer Stunde bei Radio Seefunk.
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16: Aktuell gemessen in Friedrichshafen am Zeppelin-Museum 15 Grad, 14 in Grüngrad an der Grundschule und 16 in St. Margrethen am Kindergarten Wiesenau. Ja, gestern Abend hat man es schon ein bisschen spüren können. Das schöne Wetter kommt jetzt endlich heute schon mal mit einem Sonne-Wolken-Mix. Noch ein bisschen mehr Sonnenschein sogar auf der Schweizer Seite und endlich wärmer, 20 bis 24 Grad. Morgen dann so richtig viel Sonne, nur wenige kleine Wölkchen im Südschwarzwald und schon mal heiß, 25 bis 27 Grad und der Radioseefunk-Wochenendwettertrend für die ganze Heimat. Und es wird immer heißer.
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16: Geblitzt wird in Schopfheim in der Wehrerstraße, in Tiengen in der Schaffhauser Straße, in Konstanz am Rheinsteig. Danke an Radioseefunk-Hörerin Tanja.
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16: Geblitzt wird in Schopfheim in der Wehrerstraße, in Tiengen in der Schaffhauser Straße, in Konstanz am Rheinsteig. Danke an Radioseefunk-Hörerin Tanja.

0: Gegeben. Dadurch ist die Fahrbahn verengt und auf der A3 zwischen Eiken und Verzweigung Limmertal auch hier Stau. Ganz schön lang, es dauert fast eine Stunde länger. Melden auch Sie gerne Staus und Blitzer in Studio an 07531 28 65 33. Gute Fahrt wünsche ich.
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0: Ja, schönen guten Morgen und wir haben heute ein bisschen was vor. Wir gucken mal ins Kino. Es gibt ja einen neuen Star Wars Film. Außerdem ging es heute Morgen um Heißhungerattacken. Deswegen werde ich auch nochmal mit einem Ernährungsexperten sprechen, wie man die vermeiden kann. Und ja, so einen kleinen Nachklapp zu dem Spiel von gestern. Auch wenn es den Freiburg-Fans ein bisschen wehtut, werden wir natürlich auch noch machen. Das alles jetzt und wir starten rein in diesen Donnerstagmorgen mit Genesis. Schönen guten Morgen.
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Mit viel guter Laune rein in den Donnerstagmorgen, 9.14 Uhr. Sie hören Radio Seefunk, einfach die beste Musik jetzt mit einem fast schon epischen Song. Hier ist Michael Jackson mit Earth Song.

0: Guten Morgen um 9.27 Uhr an diesem Donnerstag. Und gestern, das war ein bisschen ein bitterer Abend für deutsche Sportmannschaften. Die Eishockey-Nationalmannschaft musste sich ja im Penaltyschießen gegen die USA geschlagen geben, hat aber trotzdem den wichtigen Punkt mitgenommen. Ja, und in Istanbul, da sind wahrscheinlich auch ein paar Tränchen geflossen. Der SC Freiburg gegen Aston Villa auch leider verloren. Aber er bleibt natürlich der Gewinner der Herzen, oder? Warum? Das sagen uns gleich die Fans, die hier in Konstanz das Spiel angeguckt haben. Um 9:45.
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0: Geblitzt wird in Geilingen in der Hauptstraße, außerdem in Tiengen in der Schaffhauser Straße. Danke fürs Melden an Radio Seefunk-Hörerin Steffi. In Schaffheim steht einer an der Wehrerstraße und in Konstanz am Rheinsteig.
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0: Es staut sich auf der B314 zwischen Eberfingen und Stühlingen. Auf beiden Seiten 6 Minuten sind es hier plus. Und auf der A3 zwischen Urtikon und der Verzweigung Limmerttal auch hier Stau und 12 Minuten. Zeitverlust. Staus und Blitzer gerne durchgeben per Anruf, WhatsApp oder Sprachnachricht 07531 28 65 33 und aus der Schweiz dann natürlich mit +49 davor. Gute Fahrt!
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0: Mensch, wir hätten es doch alle dem SC Freiburg gewünscht, oder? Guten Morgen hier bei Radio Seefunk 9:44 Uhr. Aber Aston Villa lässt den Traum vom Europa League Finalgewinn platzen. Wir haben uns nach dem Spiel im Logan's Irish Pub in Konstanz unter den Fans umgehört, wie sie das 0:3 gegen den englischen Club gesehen haben.
1: Ja, unglücklich, aber leider chancenlos.
2: In den ersten 14 Minuten hat sich gut angefühlt und dann war eher die Luft raus.
3: Hätten wir ein bisschen besser am Anfang mehr Druck in die Mitte gemacht, hätten wir es ein bisschen besser hinbekommen.
4: Aber ich sag, ein 3:0 gegen einen Premier League-Verein ist nicht so schlecht.
5: Im Finale zu sein, ist alles, ist super.
6: Wir haben trotzdem Vereinsgeschichte geschrieben. Das ist unglaublich.
7: Und deswegen bin ich auch immer noch stolzer Freiburg-Fan.
0: Und das mit Recht, denn auch wenn Freiburgs Euro-Märchen nicht mit einem Happy End gekrönt wurde, die Mannschaft von Trainer Julian Schuster kann definitiv stolz auf sich sein.
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0: 80er Pop von Kim Wilde und gleich 80er Hit von Belinda Carlisle. Rockig wird's mit I Get Weak. Und ich freue mich schon auf einen Song, der mir persönlich immer so ein bisschen unter die Haut geht. Schöner Pop-Song von Enigma. Hören wir um 21:45 hier bei Radio Seefunk. Einfach die beste Musik für einen Donnerstagmorgen bei der Arbeit.
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13: Ich bin Imme Kasten. Guten Tag. Wer heute jung ist, der könnte künftig erst mit 70 in Rente gehen. Das empfiehlt laut Bild die Rentenkommission der Bundesregierung. Außerdem soll das Rentenniveau leicht sinken. Die Vorschläge der Kommission werden Ende Juni vorgestellt. Die Steuer auf Flugtickets soll sinken. Heute Abend stimmt der Bundestag darüber ab. Die Bundesregierung will so dafür sorgen, dass Airlines Deutschland nicht mehr den Rücken kehren. Der Luftverkehrsbranche geht das nicht weit genug. Gefordert wird, die Steuer mindestens zeitweise auszusetzen. Der Bund steigt beim Panzerhersteller KNDS ein. Die Bundesregierung übernimmt 40% an dem deutsch-französischen Rüstungskonzern. Das wurde am Abend aus Regierungskreisen bekannt. KNDS stellt Waffensysteme wie den Kampfpanzer Leopard 2 und die Panzerhaubitze 2000 her. Der deutsche WM-Kader nimmt Gestalt an. Seit dem Morgen verkündet der DFB auf seinen Social-Media-Kanälen nach und nach, welche Spieler dabei sind. Bisher sind das unter anderem die Stuttgarter Jamie Leveling und Dennis Undav und auch Kapitän Joshua Kimmich. Und jetzt mehr Nachrichten aus unserer Heimat. Das Wohnungsunternehmen Vonovia investiert über 13 Millionen Euro in die Modernisierung von knapp 250 Wohnungen in Friedrichshafen-Ost und Jettenhausen. Unter anderem sollen Außenwände und Dächer gedämmt werden. Die meisten Nachrichten aus der Region hören Sie wieder in einer Stunde bei Radio Seefunk.
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0: Der Blick aufs Thermometer. Wir messen in Waldshutingen an der Stadthalle 15 Grad. 15 auch in Wilhelmsdorf beim Museum für bäuerliches Handwerk. Und in Frauenfeld am Plättli zu 17 Grad gemessen. Und ja, gestern konnte man das am Abend schon spüren. Das war irgendwie milder. Und entsprechend ist es heute auch jetzt endlich mal wieder schön. Die Sonne kommt raus, Wolken noch ein bisschen dazu. Vor allem so im Südschwarzwald auf der Schweizer Seite ist es noch ein bisschen sonniger. Und heute auch schon mal richtig schön warm mit 20 bis 24 Grad in der Spitze. Morgen auch viel Sonnenschein, kleine Wölkchen im Südschwarzwald und noch ein Ticken wärmer, 25 bis 27 Grad in der Spitze. Und der Radio-Seefunk-Wochenendwettertrend für die ganze Heimat. Es wird immer heißer.
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0: In Ravensburg steht ein Blitzer an der Schützenstraße, in Konstanz am Rheinsteig, in Tingen an der Schaffhauser Straße und danke fürs Melden an Radio Seefunk-Hörer Philipp. In Schopfheim steht ein Blitzer an der Vera-Straße.
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0: Vorsicht auf der A98 Schaffhausen Richtung Weil am Rhein zwischen Eimeldingen und Dreieck Weil am Rhein. Da liegt ein Reifen. Vorsicht auf der A96 Lindau Richtung München zwischen Eitrach und Kreuz Memmingen. Gegenstände auf der Fahrbahn. Außerdem die B34 zwischen Waldshut und Tingen. Hier staut es sich 15 Minuten plus. Und die B314 bei Stühlingen. Hier sind es 6 Minuten on top wegen Stau. Staus und Blitzer immer melden. Gerne in Studio an 07531 28 65 33 per Anruf, WhatsApp oder Sprachnachricht. Gute Fahrt!
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0: Guten Morgen. Ich habe gestern was gemacht, was ich eigentlich nie mache. Ich kam vom Fußball gucken nach Hause und habe Nudeln gekocht. Lag jetzt aber weniger an einer Heißhungerattacke, sondern eher daran, dass ich vorm Spiel einfach nicht zum Essen gekommen bin. Bei meinem Kollegen Sven sieht es ein bisschen anders aus. Der kocht. Lag jetzt aber weniger an einer Heißhungerattacke, sondern eher daran, dass ich vorm Spiel einfach nicht zum Essen gekommen bin. Bei meinem Kollegen Sven sieht es

0: Einen schönen Donnerstagvormittag um 21:45 mit Radio Seefunk. Einfach die beste Musik. Unser Thema heute: Heißhunger. Unsere Ex-Kanzlerin Angela Merkel liebt ja offenbar spät abends noch Bratkartoffeln. Das hat sie vor kurzem in dem Interview zugegeben. Und auch Sven hat heute Morgen erzählt, dass er doch immer mal wieder Heißhunger auf Chips oder sowas Ähnliches hat. Deswegen wollten wir von Ihnen wissen, wie sieht's da bei Ihnen aus? Haben Sie auch immer mal wieder Heißhungerattacken? Und das sagt Tim aus Uldingen-Mühlhof.
1: Heißhungerattacken sicherlich, am Sofa sowieso, aber ich würde nicht zur Bratkartoffel greifen, da wäre eher die Packung Chips oder die Erdnüsse, die dran glauben müssten.
0: Geht auch ein bisschen schneller, oder? Mal schnell so eine Chipstüte aufzumachen. Werner aus Salem habe ich jetzt noch am Telefon. Werner, dann bei Ihnen auch was Deftiges oder eher was anderes? Wie sieht es bei Ihnen aus mit Heißhunger?
2: Ich esse abends nichts. Wenn, dann eher vielleicht mal Obst, also da Melone oder so, bin ich voll geil drauf.
0: Oh, Obst und keine Heißhungerattacken, das ist ja sehr vorbildlich. Aber darüber sprechen wir auch noch mit einem Ernährungsexperten. Vorher gerne noch Ihre Heißhungergelüste per WhatsApp-Sprachnachricht an 07531 28 65 33.
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0: 10.28 Uhr. Schönen guten Morgen. Sie hören Radio Seefunk und bei uns geht es heute um Heißhungerattacken und wir haben schon festgestellt, die hat nicht nur mein Kollege Sven mal spät abends, sondern auch zum Beispiel Radio Seefunk-Hörer Christian aus Stühlingen.
1: Nur abends vor mir ins Bett gehen nach Schokolade, aber es ist eigentlich Gift, aber bei mir ist eine Serotoninquelle, also Glückshormonquelle.
0: So, eine Glückshormonquelle. Was sagt denn dazu der Ernährungsexperte? Da sprechen wir gleich mal drüber und auch, was wir dagegen tun können, gegen solche Heißhungerattacken. Mit Christian Riedel, Ernährungsexperte aus Hamburg. Gleich um 10:45 Uhr.
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0: In Wangen wird im Gründenweg geblitzt. Blitzer auch in Konstanz am Rheinsteig. Danke an Radio Seefunk-Hörerin Monika. In Geilingen steht einer an der Hauptstraße und in Schopfheim in der Wehrerstraße.
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0: Vorsicht auf der A81 Stuttgart Richtung Singen zwischen Dreieck Bad Dürrheim und Geisingen. Eine ungesicherte Unfallstelle. Und staut es. Naja, gut, stoppender Verkehr. Immerhin auf der B34 zwischen Waldshut-Tingen, also zwischen Waldshut und Tingen. So, jetzt aber. Hier sind es 10 Minuten plus und auf der A1 zwischen Dietikon und Zürich auch hier Stau, 6 Minuten Zeitverlust. Sie haben auch noch was? Dann gerne durchgeben, direkt zu mir im Studio. Gerne auch anrufen oder eine WhatsApp-Sprachnachricht schicken. 07531 28 65 33. Gute Fahrt.
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0: Radio Seefunk am Donnerstagvormittag. Schokolade oder Chips sind's bei unseren Radio Seefunk-Hörerinnen und Hörern. Bratkartoffeln auch mal gerne bei Angela Merkel. Heißhungerattacken mitten in der Nacht, unser Thema heute. Und was können wir eigentlich dagegen tun? Wir fragen nach bei Matthias Riedel. Er ist Ernährungsexperte und zum Teil auch bekannt aus dem Fernsehen. Matthias, was können wir denn tun, wenn wir nachts aufwachen und eben nicht diesen Gelüsten nachgehen wollen?
1: Wenn man denn nachts aufwacht, am besten aber man trinkt einen ordentlichen Schluck Wasser, das dehnt den Magen und dann sind wir auch satt. Also das macht einen Sättigungsreiz, ja. Aber wenn man sagt, oh nee, ich merke doch schon, mir knurrt der Magen, dann einfach eine Handvoll Nüsse essen. Die sind halt voller Eiweiß, voller gesunder Fette und voller Ballaststoffe. Und das ist zum Beispiel so eine erste Hilfemaßnahme. Und das ist allemal besser, als wenn ich nachts Schokolade oder Lakritz esse beispielsweise.
0: Schade. Danke an Ernährungsberater Matthias Riedel. Also dann vielleicht doch lieber ein paar Nüsschen essen und wieder schlafen gehen.
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0: für einen stressfreien Donnerstagvormittag. Radio Seefunk, einfach die beste Musik, gleich mit 80er Pop von Duran Duran. Und Rock aus meiner Jugend von Smash Mouth. Hey now, you're an All-Star. Get your game on, go. Kleiner Zungenbrecher, diese Band. All-Star hören wir auch in der nächsten Stunde, also nach 11 hier bei Radio Seefunk.
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8: Ich bin Imme Kasten. Guten Tag. Mitglieder der Rentenkommission widersprechen einem Bildbericht, dass die Kommission die Rente ab 70 empfehlen will. Es sei noch nichts entschieden, heißt es. Die Bild hatte berichtet, dass die Expertenkommission sich für ein höheres Renteneintrittsalter aussprechen will. Bundespräsident Steinmeier ist skeptisch, ob der neue freiwillige Wehrdienst ausreicht, damit die Bundeswehr wie gewünscht wächst. Ansonsten werde die Debatte über eine Wehrpflicht wieder aktuell werden, so Steinmeier gegenüber T-Online. Ziel sind 260.000 Bundeswehrsoldaten, aktuell sind es knapp 186.000. Mit emotionalen Social-Media-Videos verkündet der DFB seit dem Morgen erste WM-Teilnehmer. Eine kleine Überraschung ist die Nominierung von Frankfurts Verteidiger Nathaniel Brown. Weniger überraschend sind unter anderem auch die Bayern-Spieler Alexander Pavlovic, Jamal Musiala und Joshua Kimmich. Und jetzt mehr Nachrichten aus unserer Heimat. Wer beim Vogelzug vorne wegfliegt, könnte am Charakter liegen. Forscher am Bodensee testen derzeit Waldrappenküken auf mutiges oder eher schüchternes Verhalten. Die Tiere werden dafür am Flugplatz Hilsingen-Binningen beobachtet und später auch im Flug per Sender ausgewertet. Bei einer Vignettenkontrolle an der Grenze bei Basel hat fast jedes 25. Auto ohne gültige Schweizer Autobahnvignette die Schweiz verlassen wollen. Zoll und Polizei haben 50 Fahrer gestoppt und jeweils 200 Franken Bußgeld kassiert. Die meisten Nachrichten aus der Region hören Sie wieder in einer Stunde bei Radio Seefunk.
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9: In Waldshutingen an der Stadthalle 15 Grad gemessen, in Wilhelmsdorf beim Museum ebenfalls 15 und 17 in Frauenfeld am Plättlitzow. Ja, also nach gestern sind wir jetzt wirklich mal durch dieses nicht so schöne Wetter. Jetzt wird's besser und vor allem richtig heiß. Heute fangen wir schon mal an mit einem Sonne-Wolken-Mix bei 20 bis 24 Grad in der Spitze. Morgen viel Sonne, nur ein paar kleine Wölkchen im Südschwarzwald und richtig heiß, 25 bis 27 Grad und der Radio-Seefunk-Wochenendwetter. Trend für die ganze Heimat. Es wird noch heißer.
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9: In Tingen wird in der Schaffhauser Straße geblitzt. Danke an Radio Seefunk-Hörer Dominik. Blitzer auch in Geilingen in der Hauptstraße, in Gressbronn in der Bodernstraße und in Schlier in der Schulstraße.
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9: Bitte Vorsicht auf der A81 Stuttgart Richtung Singen. Zwischen Dreieck Bad Dürrheim und Geisingen läuft eine Unfallaufnahme. Dadurch staut es sich und bitte Vorsicht, dieses Stauende ist hinter einer Kurve und schwer einsehbar. Außerdem staut es sich noch auf der B34 zwischen Waldshut und Tingen. Hier sind es 10 Minuten plus. Sie haben auch noch was? Dann gerne durchgeben. In Studio an 07531 28 65 33. Gute Fahrt wünsche ich.
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9: Schönen Donnerstagvormittag wünsche ich. Ja, die Mega-Star Wars-Fans, die wissen das natürlich. Es gibt einen neuen Star Wars-Film. Startet heute im Kino. Und um was es geht und was der Film so kann, darüber sprechen wir gleich. Um 22:45. Und dann habe ich auch noch Tickets für Sie.
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0: Der Donnerstagvormittag um 11:15.
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0: Ja, 3 Staffeln der Serie The Mandalorian gab es ja in den letzten Jahren auf dem Streamingportal Disney Plus zu sehen. Heute kommt der Film Star Wars The Mandalorian and Grogu auf die Kinoleinwand und mein Kollege Mario Hartwig dürfte schon mal reinschauen.
2: Das dunkle Imperium ist zwar gefallen, doch noch immer sind imperiale Kriegsherren über die Galaxis verstreut und wollen wieder an die Macht.
3: Lang lebe das Imperium.
2: Für Ruhe und Ordnung soll der legendäre mandalorianische Kopfgeldjäger Din Djarin zusammen mit seinem jungen Begleiter Grogu sorgen.
4: Ich jage nur imperiale Kriegsverbrecher. Wir werden jeden Schurken in diesem Kartenspiel ausschalten.
2: Grogu und der Mandalorian bekommen dafür einen speziellen Auftrag. Sie sollen Rata, den Hutten, finden und retten. Das ist allerdings keine leichte Aufgabe. Sie müssen sich für ihre Mission immer wieder in Gefahr begeben. Natürlich setzt der Mandalorian alles daran, den kleinen Grogu vor Unheil zu bewahren. Deshalb bringt er ihm alles bei, was er weiß, und schwört ihn ein.
4: Die Alten beschützen die Jungen, dann beschützen die Jungen die Alten. Das ist der Weg.
0: Atemberaubende Bilder, packende Spannung und fulminante Action. Star Wars The Mandalorian and Grogu läuft ab sofort auf den großen Kinoleinwänden bei uns in der Heimat. 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Einfach anrufen 07531 28 65 33.
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17: 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Und zwar werden sie geblitzt in Konstanz beim Rheinsteig und auch in der Mainaustraße, Blitzer in Kressbronn in der Bodernstraße und in Wangen im Gründenweg. Danke an Radio Seefunk Hörerin Heidi.
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17: Vorsicht auf der B27 Schaffhausen Richtung Balingen zwischen Schwenningen-Messegelände und A81. Hier liegen mehrere Plastikteile auf allen Fahrstreifen verteilt. Die A81 Stuttgart Richtung Singen zwischen Dreieck Bad Dürrheim und Geisingen läuft derzeit eine Unfallaufnahme. Und bitte Vorsicht, das Stauende ist hinter einer Kurve. B31 rund um Stetten staut es sich. Hier sind es pro Seite 7 Minuten plus. Und nochmal gefährlich Straßenverhältnisse auf der A1 zwischen St. Gallen und der Verzweigung Meggenhus. Hier sind Hindernisse auf der Fahrbahn. Staus und Blitzer immer gerne melden, direkt ins Studio an 07531 28 65 33. Gute Fahrt.
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0: einen schönen Donnerstagvormittag um gleich 11.44 Uhr hier bei Radio Seefunk. Hier am Wochenende steht ja Pfingsten an, ein ganz besonderes Fest für Christen, und die Feierlichkeiten werden auch schon überall vorbereitet. Dieter Waldraff hat bei Dekan Matthias Zimmermann im Linzkom mal nachgefragt.
1: Traditionell ist Pfingsten so etwas wie der Geburtstag von Kirche. Die Bibel überliefert, dass sich die Anhänger von Jesus aus Angst eingeschlossen haben und der Geist Gottes hat ihnen wieder Mut gemacht. Für Dekan Matthias Zimmermann als leitendem Pfarrer im Linzgau ein passendes Bild.
2: Ich spüre den Heiligen Geist ganz besonders da, wo Menschen nicht nur über den Glauben reden, sondern ganz besonders den Glauben leben, mit Menschen Gemeinschaft gestalten, für Menschen da sind, wo sie füreinander beten und einander helfen, wo sie miteinander Gesellschaft gestalten. Da ereignet sich Pfingsten, da wird Gott mitten unter uns lebendig erfahrbar.
1: Der Seelsorger macht das im Linzgau zur zentralen Botschaft an diesem Wochenende. Er will allen Mut zusprechen.
2: Diesen Geist Gottes braucht es momentan ganz besonders intensiv für alle Menschen, die gerade mit vielen Fragen und mit vielen Ängsten durch das Leben gehen.
0: Am Montag ist nach Pfingsten dann also noch, oder am Pfingstmontag, die traditionelle Wallfahrt zu Fuß von Deckenhausertal Wendlingen nach Meersburg. Los geht's um 6 Uhr in der Kapelle Wendlingen, und weitere Infos im Pfarrhaus Meersburg.
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0: kurz mal auf die Pause-Taste klicken, aber dabei ganz viel Musik hören. Das geht gleich in unserem Mehrmusik-Mittag hier bei Radio Seefunk mit Rock von den Dire Straits. Außerdem die 80er mit Eddie Money. Und ich freue mich auf einen sehr entspannten und auch sehr musikalischen, instrumentalischen Popsong von OMD. Talking Loud and Clear hören wir auch in der nächsten Stunde in unserem Mehrmusik-Mittag.
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18: Ich bin Imme Kasten. Guten Tag. Mitglieder der Rentenkommission widersprechen einem Bildbericht, dass die Kommission die Rente ab 70 empfehlen will. Es sei noch nichts entschieden, heißt es. Die Bild hatte berichtet, dass die Expertenkommission sich für ein höheres Renteneintrittsalter aussprechen will. Die Steuer auf Flugtickets soll sinken. Heute Abend stimmt der Bundestag darüber ab. Die Bundesregierung will so dafür sorgen, dass Airlines Deutschland nicht mehr den Rücken kehren. Der Luftverkehrsbranche geht das nicht weit genug. Gefordert wird, die Steuer mindestens zeitweise auszusetzen. Die Deutsche Bahn meldet vor Pfingsten eine große Nachfrage nach Zugtickets. Viele hätten sich schon früh ein Fernverkehrsticket für die Feiertage gesichert. Und auch die neuen Last-Minute-Tickets kommen gut an. Allein am vergangenen Wochenende wurden etwa 77.000 davon verkauft. Der Mainzer Nadim Mamiri und Frankfurts Nathaniel Brown stehen durchaus überraschend im deutschen WM-Kader. Das hat der DFB auf seinen Social-Media-Kanälen bekannt gegeben. Nominierungsvideos gab es auch schon für erwartbare Spieler wie Kapitän Joshua Kimmich oder auch Jamal Musiala. Und jetzt mehr Nachrichten aus unserer Heimat. Für das Projekt Bodensee-Fahrradstraße Lindau ist die Stadt mit dem Deutschen Fahrradpreis 2026 ausgezeichnet worden. Bei der Bodensee-Fahrradstraße handelt es sich um eine durchgängige, rund 5 Kilometer lange Hauptroute für den Radverkehr. Die meisten Nachrichten aus der Region hören Sie wieder in einer Stunde bei Radio Seefunk.
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0: An der Stadthalle in Singen 19 Grad, an der Wolfwinkelhalle in Eisenbach 15 und in Stein am Rhein an der Havel 19 Grad gemessen. Dazu heute ein Sonne-Wolken-Mix mit viel Sonnenschein, ja eigentlich so überall und doch ein paar Wolken dann Richtung Oberschwaben und im Südschwarzwald und auch schon mal wärmer als gestern mit 20 bis sogar 24 Grad die Maxi-Werte. Und da kommt noch mehr, morgen auch viel Sonnenschein, kleine Wölkchen und richtig heiß, schon mal mit 25 bis 27 Grad und der Radiosee-Funk-Wochenendwettertrend für die ganze Heimat. Da geht noch mehr.
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0: Es blitzt in Gräßbronn in der Bodanstraße, in Schlier im Schulweg, außerdem in Geilingen in der Hauptstraße und in Konstanz beim Rheinsteig. Danke fürs Durchgeben an Radiosee-Funk-Hörerin Monika.
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0: A81 Stuttgart Richtung Singen zwischen Dreieckbad, Dürrheim und Geisingen. Hier läuft derzeit eine Unfallaufnahme. Und die Schweiz auf der A1 zwischen St. Gallen und der Verzweigung Meggenhus. Vorsicht, Gegenstände auf der Fahrbahn. Sie haben auch noch was gesehen? Dann melden Sie mir Staus und Blitzer gerne direkt ins Studio an. 07531 28 65 33 aus der Schweiz. Dann natürlich mit +49 davor. Gute Fahrt!
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0: Höchste Zeit für eine Mittagspause? Gut, dann ist hier höchste Zeit für unseren Mehrmusik-Mittag. Gleich mit Simon und Garfunkel, Michael Jackson, Tom Petty und hier jetzt das Electric Light Orchestra.
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Die kultischen 80er mit Michael Jackson in unserem Mehrmusik-Mittag hier bei Radio Seefunk. Und jetzt gibt's mal richtig was zum Runterkommen. Hier sind Simon und Garfunkel mit Bridge Over Troubled Water. Das ist einfach die beste Musik für Ihre Mittagspause.

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18: Blitzer an der Basler Straße in Pratteln in der 30er-Zone, meldet Radio Seefunkhörer Andi. Dankeschön. Geblitzt werden sie außerdem in Eigeltingen in der Hauptstraße, in Grünkraut in der Scherzerstraße, in Gressbronn in der Bodenstraße und in Konstanz am Rheinsteig.
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18: Er staut sich auf der B31N zwischen Meersburg und Hagnau. Im Moment sind es 7 Minuten Zeitverlust und A81 Stuttgart Richtung Singen zwischen Dreieck Bad Dürrheim und Geisingen. Vorsicht, eine Unfallaufnahme. Wenn Sie auch noch was haben, dann gerne durchgeben, direkt ins Studio an 07531 28 65 33. Gute Fahrt.
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Mitte der 80er hatte er so eine kleine Krise, kleinen Knick in der Karriere, lag auch ein bisschen mit Drogenproblemen zusammen. Aber dieser Song hat ihn gerettet. Any Money mit Take Me Home Tonight. Sie hören Radio Seefunk, einfach die beste Musik in unserem Mehrmusik-Mittag. Gleich mit Roxette, hier Lewis and the News und hier jetzt ein Rockklassiker CCR Up Around the Bend. Ich wünsche Ihnen einen schönen Donnerstag, 12.45 Uhr.

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16: Ich bin Imme Kasten. Guten Tag. Jetzt am Mittag stellt Bundestrainer Julian Nagelsmann auch ganz offiziell den deutschen WM-Kader vor. Schon seit dem Morgen wurden nach und nach einzelne Namen vom DFB veröffentlicht. Darunter sind durchaus auch überraschende Nominierungen wie der Dortmunder Maxi Bayer oder Nadim Amiri von Mainz. Mitglieder der Rentenkommission widersprechen einem Bildbericht, dass die Kommission die Rente ab 70 empfehlen will. Es sei noch nichts entschieden, heißt es. Die Bild hatte berichtet, dass die Expertenkommission sich für ein höheres Renteneintrittsalter aussprechen will. Die Steuer auf Flugtickets soll sinken. Heute Abend stimmt der Bundestag darüber ab. Die Bundesregierung will so dafür sorgen, dass Airlines Deutschland nicht mehr den Rücken kehren. Der Luftverkehrsbranche geht das nicht weit genug. Gefordert wird, die Steuer mindestens zeitweise auszusetzen. Die Deutsche Bahn meldet vor Pfingsten eine große Nachfrage nach Zugtickets. Viele hätten sich schon früh ein Fernverkehrsticket für die Feiertage gesichert. Und auch die neuen Last-Minute-Tickets kommen gut an. Allein am vergangenen Wochenende wurden etwa 77.000 davon verkauft. Und jetzt mehr Nachrichten aus unserer Heimat. Für das Projekt Bodensee-Fahrradstraße Lindau ist die Stadt mit dem Deutschen Fahrradpreis 2026 ausgezeichnet worden. Bei der Bodensee-Fahrradstraße handelt es sich um eine durchgängige, rund 5 Kilometer lange Hauptroute für den Radverkehr. Die meisten Nachrichten aus der Region hören Sie wieder in einer Stunde bei Radio Seefunk.
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17: Und hier der Blick auf die Temperaturen in Rheinfelden beim Freibad 17 Grad, in Moos 18 Grad beim Gasthaus Schiff gemessen und 16 in Bargen im Kanton Schaffhausen. Es ist trocken und sonniger als gestern von Baselbiet über den Hegau bis ins Westallgäu. Heute Werte noch über 20 Grad und es bleibt trocken. Und der Radio Seefunk Wochenend-Wettertrend für die ganze Heimat. Es wird täglich wärmer.
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17: Geblitzt werden sie zwischen Bad Saulgau und Braunenweiler Höhe Bonndorf. Dort im 70er-Bereich steht einer. In Villingen in der Bärengasse, in Schwenningen auf dem Marktplatz, in Ulm in der Wagnerstraße und in Pfullendorf im Langecker.
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17: Radio Seefunkhörer Thomas hat sich gerade noch telefonisch gemeldet. In Rheinfelden beim Turbinenkreisel Vorsicht. Da gab es eine LKW-Panne. Der LKW wurde zwar schon abgeschleppt, aber es besteht immer noch Gefahr durch eine Ölspur. Fahren Sie also bitte langsam. Auf der A98 ein Pannenfahrzeug und zwar bei Geisingen. Auf der B34 Zeitverlust um die 11 Minuten zwischen Waldshut und Tingen, da gibt es 6 Kilometer stockenden Verkehr. Und auf der A3 zwischen Rheinfelden und Eiken 2 Kilometer Stau, rund 7 Minuten Zeitverlust. Melden auch Sie uns Staus und Blitzer per Anruf oder WhatsApp direkt ins Studio 07531 28 65 und die 33. Und die Blitzer gibt's bei uns immer zuerst. Wir wünschen gute und sichere Fahrt.
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17: Und ich wünsche jetzt erstmal einen schönen Mittag. Und die Laune steigt. Nicht nur bei den Temperaturen, sondern auch wegen den meisten 80ern jetzt in dieser Stunde. So wie jetzt von Madness. Und gleich geht's um die Nummer 1 aus 88. Womack & Womack mit Teardrops um 13.15 Uhr. Schön, dass Sie dabei sind.
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0: Gechillt geht's durch den Mittag, gleich in den Nachmittag. Es ist 13.14 Uhr, hier ist Radio Seefunk. Einfach die beste Musik. Ganz so gechillt waren viele Spiele, die nominiert waren, nicht. Aber jetzt steht ja auch fest. Heute Morgen hat der DFB häppchenweise bereits einige Spieler aus dem vorläufigen WM-Kader bekannt gegeben. Nun ist die Katze aus dem Sack. Bundestrainer Julian Nagelsmann hat vor ein paar Minuten den kompletten Kader bekannt gegeben. Yannick Lamar ist hier bei mir. Gibt's denn irgendwelche Überraschungen?
1: Mit der Nominierung von Eintracht Frankfurts Nathaniel Brown haben nicht so viele gerechnet. Der 22-jährige Verteidiger hat bisher nur 3 Länderspiele und auch Malik Thiaw ist nominiert, spielt gerade bei Newcastle United in England, 24 Jahre alt, Innenverteidiger, hat 5 Länderspiele und was die Spatzen schon länger von den Dächern gezwitschert haben, auch Manuel Neuer ist nominiert und wird wahrscheinlich die Nummer 1 im deutschen Tor sein bei der WM.
0: Ja, jetzt ist es also offiziell. Neu im Kader Nathaniel Brown und Malik Thiaw. Glück auf, es geht zur WM für das deutsche Team.
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0: Schön, dass Sie dabei sind. Hier ist Radio Seefunk, einfach die beste Musik. Und vielleicht haben Sie es ja schon mitbekommen. In Kürze ist in Singen einiges geboten. Ein neues Highlight entsteht dort, der Flippet Funpark, der am Samstag seine Neueröffnung feiert. Und das Beste, gleich gibt's bei uns in den 1000 Highlights unserer Heimat auch Tickets zu gewinnen. Gleich hier bei uns um 1:45 bei Radio Seefunk.
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0: Ein Blitzer steht in der Schweiz, in der Basler Straße von Prattl. Dort in der 30er-Zone. In Vollendorf im Langecker, in Schwenningen in der Spittelstraße im 30er, in Schwenningen am Marktplatz und in Konstanz am Rheinsteig.
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0: Vielen Dank, Radio Seefunkhörer Thomas. In Rheinfelden hat er eine Verkehrsstörung gesehen, und zwar am Turbinenkreisel. Da gab es eine LKW-Panne und übrig blieb eine Ölspur. Fahren Sie hier bitte besonders vorsichtig, ist noch ein bisschen rutschig. Auf der B34 zwischen Waldshut und Tingen 6 Kilometer stockender Verkehr, 11 Minuten Zeitverlust und 7 Minuten länger brauchen Sie auf der A3 zwischen Rheinfelden und Eiken. Melden auch Sie uns Staus und Blitzer per Anruf oder WhatsApp direkt ins Studio 0753 128 65 und die 33. Und die Blitzer gibt's bei uns immer zuerst. Gute Fahrt.
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0: Es ist 13:45.
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0: Und Trixi hat uns auch heute wieder ein Highlight dagelassen und es wird actionreich.
2: Heute geht's für uns in den Flip It Fun Park nach Singen. Daniel Heimann ist da der Inhaber. Daniel, den Indoor-Bereich, den haben sie ja schon seit 5 Jahren. Jetzt kommt am Samstag aber der neue Outdoor-Bereich dazu. Der heißt Balamba und ist ganz im Thema Afrika umgesetzt. Was ist denn da so neu?
3: Unser 14 Meter Freefall, Django Fall, also wirklich ein Familienfahrgeschäft, wo schönes Bauchkribbeln auch macht. Dann haben wir Wasserboote, dann haben wir die Spiral of Fear, das ist ein Gyroskop, ein Überkopffahrgeschäft, wo es in alle Richtungen dreht. Also wirklich viel Action und richtige Freizeitparkfahrgeschäfte, wie man es eigentlich aus den größeren Parks auch kennt.
2: Und übermorgen ist ja dann die große Neueröffnung. Was haben Sie denn da geplant?
3: Da haben wir ganz viel Show geboten. Wir haben eine DJ-Night, eine riesige Feuershow, die neue Attraktionen gehen auf. Der ganze Funpark wurde ja komplett umgebaut, modernisiert, über ein Jahr jetzt. Und das eröffnen wir alles an diesem Tag. Da kann man richtig viel erleben.
2: Der Flip It Funpark eröffnet am Samstag, also übermorgen, den neuen Outdoor-Bereich. Und los geht's um 10 Uhr. Und Daniel Heimann freut sich auch schon.
3: Ich würde mich richtig freuen, wenn Sie, die Familien mit Ihren Kindern zu uns im Flip It Funpark am 23. Mai kommen und wirklich das Event in der Region mit uns zusammen feiern.
0: Ja, das wird sicher ein tolles Event und wir bringen Sie hin. Jetzt anrufen unter 07531 28 65 und die 33 und gewinnen Sie Tickets. Ja, und mehr der 1000 Highlights unserer Heimat gibt es natürlich auch morgen wieder um 8.40 Uhr oder jederzeit zum Nachhören auf radioseefunk.de.
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0: einfach die beste Musik. Hier ist Radio Seefunk und unsere Hörerin Karin freut sich auf die Freikarten im Flippet Fun Park. Sie hat gewonnen und wir freuen uns auf die neue Stunde mit den meisten 80ern zum Beispiel. Last Tiger, Don't Forget Me When I'm Gone. Rock With You von Michael Jackson ist dabei und diese Nummer 1 hier aus dem Jahr 84. Ashford & Simpson mit Solid. Gleich hier bei uns bei Radio Seefunk.
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7: Ich bin Hanna Messerschmidt. Guten Tag. Manuel Neuer fährt als deutsche Nummer 1 zur WM. Das hat Bundestrainer Nagelsmann jetzt offiziell bekannt gegeben. Entgegen anderer Berichte gehört Kölns Shootingstar Said Elmala dagegen nicht zum deutschen WM-Kader. Dafür sind unter anderem Lennart Karl und Leroy Sané dabei. Mitglieder der Rentenkommission widersprechen einem Bildbericht, dass die Kommission die Rente ab 70 empfehlen will. Es sei noch nichts entschieden, heißt es. Die Bild hatte berichtet, dass die Expertenkommission sich für ein höheres Renteneintrittsalter aussprechen will. Die Steuer auf Flugtickets soll sinken. Heute Abend stimmt der Bundestag darüber ab. Die Bundesregierung will so dafür sorgen, dass Airlines Deutschland nicht den Rücken kehren. Der Luftverkehrsbranche geht das nicht weit genug. Gefordert wird, die Steuer mindestens zeitweise auszusetzen. Wer bekommt den letzten Platz in der Fußball-Bundesliga? Heute Abend gibt's das Hinspiel der Relegation. Erstligist Wolfsburg kämpft um den Klassenerhalt, Zweitligist Paderborn will rauf. Seit der Wiedereinführung der Relegation vor knapp 20 Jahren haben sich fast immer die Erstligisten durchgesetzt. Und jetzt mehr Nachrichten aus unserer Heimat. Das Wohnungsunternehmen Vonovia investiert über 13 Millionen Euro in die Modernisierung von knapp 250 Wohnungen in Friedrichshafen-Ost und Jettenhausen. Unter anderem sollen Außenwände und Dächer gedämmt werden. Bei einer Vignettenkontrolle an der Grenze bei Basel hat fast jedes 25. Auto ohne gültige Schweizer Autobahnvignette die Schweiz verlassen wollen. Zoll und Polizei haben 50 Fahrer gestoppt und jeweils 200 Franken Bußgeld kassiert. Die meisten Nachrichten aus der Region hören Sie wieder in einer Stunde bei Radio Seefunk.
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8: In Singen steht ein Blitzer, und zwar in der Robert-Gerwig-Schule bei 20 Grad haben wir das gemessen. Das ist natürlich kein Blitzer, sondern die Temperatur. In Emmingen-Liptingen im Landgasthaus Adler 18 Grad und im Frauenfeld am Plättli-Zoo 20 Grad. Es ist trockener und sonniger als gestern, von Baselbiet über den Hegau bis nach Oberschwaben. Heute noch Werte um die 20 Grad und es bleibt heute trocken. Und der Radio Seefunk Wochenend-Wettertrend für die ganze Heimat. Täglich wird's wärmer.
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8: Ja, und tatsächlich steht in Singen der Robert-Gerwig-Schule ein Blitzer. Außerdem in Konstanz am Rheinsteig, in Mühlingen-Zotzeneck, dort in der Stockerer Straße, in Pfullendorf im Langecker und in Schwenningen am Marktplatz.
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8: Auf der B34 zwischen Waldshut und Tingen 6 Kilometer stockender Verkehr, rund 12 Minuten Zeitverlust. Und in der Schweiz auf der A1 zwischen Neuenhof und Baden, da ist ein Fahrstreifen momentan gesperrt. Hier gibt es Zeitverlust von um die 5 Minuten. Und auf der A3 zwischen Urdorf und der Verzweigung Limmertal 4 Kilometer stockender Verkehr, rund 7 Minuten Zeitverlust. Melden auch Sie uns Staus und Blitzer per Anruf oder WhatsApp direkt ins Studio 07531 28 65 und die 33. Und die Blitzer gibt's bei uns immer zuerst. Gute Fahrt wünschen wir.
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8: Yep, der Mittag ist vorbei und trotzdem überkommt mich gerade mal wieder ein Heißhungergefühl. Vielleicht geht's Ihnen ja genauso. Schicken Sie uns eine WhatsApp-Sprachnachricht auf die 07531 28 65 und die 33. Dann sind Sie vielleicht gleich hier zu diesem Thema bei uns auf Sendung um 14:15. Schön, dass Sie dabei sind.

0: Hier ist Radio Seefunk, einfach die beste Musik, 14.17 Uhr inzwischen. Der Mittag ist schon ein bisschen vorbei, aber trotzdem haben so manche noch Hunger oder vielleicht sogar Heißhunger. Und tatsächlich fühlte ich mich auch ein bisschen bestätigt, als ich erfuhr, dass unsere Ex-Kanzlerin Angela Merkel zugab, auch spätabends je nach Lust und Laune zu kochen. Zum Beispiel Bratkartoffeln, laut Angela Merkel. Mir geht's da ganz ähnlich und wie sieht's denn bei Ihnen aus? Da haben sich einige von Ihnen gemeldet, per WhatsApp-Sprachnachricht, zum Beispiel Radio Seefunkhörer Werner aus Salem.
1: Ich esse abends nichts. Wenn dann eher vielleicht mal Obst, also da Melone oder so, bin ich voll geil drauf.
0: Susanne aus Radolfzell, Sie klingen auch so, als ob Sie spätabends gerne noch was essen.
2: Das kommt ganz drauf an, was der Kühlschrank hergibt. Eher was Süßes in dem Fall. Ja, am besten was Eismäßiges.
0: Ah, das kenne ich. Ja, und wie ist das bei Ihnen? Worauf bekommen Sie denn plötzlich richtig Heißhunger? Schicken Sie uns gerne eine WhatsApp-Sprachnachricht an die 07531 28 65 und die 33.
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0: Wir wünschen Ihnen einen schönen Nachmittag an diesem Donnerstag. Hier ist Radio Seefunk. Einfach die beste Musik. In den nächsten Tagen und Wochen steht ja immer mehr der Fußball im Vordergrund. Nach Champions League und DFB-Pokal freuen wir uns natürlich auf die WM. Und Yannick Lamar hat für uns mal die wichtigsten Termine der Nationalmannschaft zusammengefasst, zu der ja nun auch Manuel Neuer gehört. Dazu gleich mehr hier bei uns um 2:45 bei Radio Seefunk.
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0: In Konstanz am Rheinsteig steht ein Blitzer, im Mühlingen-Zotzeneck in der Stockacher Straße, in Pfullendorf im Langecker, in Eigeltingen in der Ortsdurchfahrt, in Schwenningen am Marktplatz wurde einer gesichtet und zwischen Bad Saulgau und Braunenweiler Höhe Bonndorf.
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0: Vorsicht auf der B31 neu zwischen Überlingen und Stockach, ein Pannenfahrzeug. Auf der B34 zwischen Waldshut und Tingen, 6 Kilometer stockender Verkehr, rund 10 Minuten Zeitverlust. 3 Kilometer Stau gibt's auf der B31 zwischen Friedrichshafen und Immenstadt, 5 Minuten Zeitverlust. Und auf der B31 zwischen Löffingen und Neustadt eine gefährliche Situation durch Hindernisse auf der Fahrbahn. Fahren Sie bitte vorsichtig. Der Blick in die Schweiz auf der A3 zwischen Urdorf und der Verzweigung Limmattal, 3 Kilometer Stau, rund 6 Minuten Zeitverlust. Melden auch Sie uns Staus und Blitzer per Anruf oder WhatsApp direkt ins Studio. 07531 28 65 und die 33. Und die Blitzer gibt's bei uns immer zuerst. Wir wünschen gute und sichere Fahrt.
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0: Einfach die beste Musik, hier ist Radio Seefunk, 3:15. Wie sind Sie denn bisher durch den Nachmittag gekommen? Wir hoffen, prima. Und vielleicht finden Sie es ja auch richtig, dass Manuel Neuer wieder unsere Nummer 1 ist. Ja, der Kader der deutschen Nationalmannschaft wurde ja heute von Trainer Julian Nagelsmann präsentiert. Und man macht sich fit für die WM. Aber wie geht's denn jetzt für den DFB-Tross weiter zum Start? Yannick Lammer aus der Radio Seefunk-Redaktion.
1: Nächste Woche Mittwoch startet das erste Trainingslager in Herzogenaurach. Es folgt ein Testspiel gegen Finnland am 31. Mai in Mainz. Am 2. Juni fliegt die DFB-Elf von Frankfurt nach Chicago und absolviert dort ein weiteres Trainingslager. In Chicago testet die Nationalmannschaft 4 Tage später gegen die USA. Am 8. Juni bezieht die Mannschaft um Bundestrainer Julian Nagelsmann ihr WM-Quartier und erstes WM-Gruppenspiel für Deutschland ist am 14. Juni gegen Curaçao.
0: Also ganz rot im Kalender anstreichen. 14. Juni geht's los für die deutsche Nationalmannschaft.
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0: Die Queen of Pop hier bei Radio Seefunk. Und in den Nachmittag starten wir gleich mit den meisten 80ern und einer Rockhymne von Foreigner. Urgent. So urgent. Außerdem ein Popsong von Phil Collins, der durch die Decke ging. Aber das Schlagzeug klingt ja auch heftig. Susurio, gleich hier bei uns bei Radio Seefunk. Einfach die beste Musik.
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19: Ich bin Hanna Messerschmidt. Guten Tag. Die WM-Torwartfrage ist geklärt. Manuel Neuer wird die deutsche Nummer 1. Damit muss sich der bisherige Stammtorhüter Oliver Baumann mit der Ersatzrolle zufrieden geben. Ein wenig überraschend stehen im deutschen Kader unter anderem Pascal Groß und Nadim Amiri. Shootingstar Said Elmala muss dagegen zu Hause bleiben. Der Bundestag stimmt heute darüber ab, ob die Steuer auf Flugtickets gesenkt wird. Die schwarz-rote Koalition will Deutschland als Standort für Airlines wieder attraktiver machen. Ob die Tickets dann für Fluggäste am Ende auch günstiger werden, ist offen. Der Deutsche Tierschutzbund will gegen den Staat vor Gericht ziehen. Er hat Klage beim Verwaltungsgericht Köln eingereicht. Die Tierschützer wollen klären lassen, ob der Bund die Tierheime in Deutschland auch finanziell unterstützen muss. Tierschutz ist im Grundgesetz verankert. Fast jeder fünfte Bus schafft es nicht durch den TÜV. Das zeigen aktuelle Zahlen des Verbands. In den meisten Fällen liegt das daran, dass der Motor Öl verliert oder Beleuchtungen nicht richtig funktionieren. Der TÜV betont gleichzeitig aber auch, dass Busse weiterhin sehr sichere Verkehrsmittel sind. Und jetzt mehr Nachrichten aus unserer Heimat. Für das Projekt Bodensee-Fahrradstraße Lindau ist die Stadt mit dem Deutschen Fahrradpreis 2026 ausgezeichnet worden. Bei der Bodensee-Fahrradstraße handelt es sich um eine durchgängige, rund 5 Kilometer lange Hauptroute für den Radverkehr. Mehr Grün soll den Lörracher Marktplatz wieder attraktiver machen. Derzeit werden dort alte Wurzelstöcke entfernt, nachdem mehrere kranke Bäume gefällt werden mussten. Im Herbst pflanzt die Stadt neue Bäume und will damit für mehr Schatten und ein besseres Stadtklima sorgen. Die meisten Nachrichten aus der Region hören Sie wieder in einer Stunde bei Radio Seefunk.
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0: Ja, und hier der Blick auf die Temperaturen. In Singen messen wir beim Rathaus 16 Grad, in Langenargen bei der Pfarrkirche St. Martin 19 Grad und in Markdorf 18 Grad. Es ist trockener und sonniger als gestern, vom Baselbiet über den Hegau bis nach Oberschwaben, Werte über 20 Grad heute und es bleibt trocken. Der Radio-Seefunk-Wochenendwettertrend für die ganze Heimat, auch morgen und in den kommenden Tagen wärmer und sonnig.
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0: In Konstanz am Rheinsteig steht ein Blitzer, im Fulmdorf im Langecker, Eigeltingen, dort in der Ortsdurchfahrt, in Schwenningen am Marktplatz, zwischen Bad Saulgau und Braunenweiler, hier auf der Höhe Bonndorf.
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0: Auf der B34 zwischen Waldshut und Tingen 6 Kilometer stockender Verkehr, rund 12 Minuten Zeitverlust. Und in der Schweiz auf der A1 zwischen Dietikon und Zürich 6 Kilometer stockender Verkehr, rund 7 Minuten Zeitverlust. Melden auch Sie uns Staus und Blitzer per Anruf oder WhatsApp direkt ins Studio. 07531 28 65 und die 33. Und die Blitzer gibt's bei uns immer zuerst. Wir wünschen gute und sichere Fahrt.
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0: Heute an diesem schönen Donnerstag sprechen wir immer wieder über Heißhungerattacken. Zum Beispiel Schokolade, Chips und vieles mehr. Was die Wirkung von solchen Heißhungerattacken für Ihren Körper bedeutet, das weiß Ernährungsberaterin Susanne Katzidroger. Und gleich ist sie hier bei uns um 3:45.
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0: Ein richtig schöner Nachmittag heute an diesem Donnerstag. Schön, dass ihr dabei seid. Hier ist Radio Seefunk. Einfach die beste Musik. Radio Seefunkhörerin Anja hat uns gerade per WhatsApp ihre Heißhungerattacke gebeichtet. Sie schrieb, ja, also bei mir ist das so gegen 22 Uhr, dann packt mich der Heißhunger. Und dann esse ich ein gutes Stück Bergkäse und ein Stück Brot. Danke, Anja, für diese WhatsApp. Und dann fragen wir doch gleich mal eine Person, die es wissen muss. Susanne Katzidroga, sie ist nämlich Metabolic Balance Ernährungsberaterin im Westallgäu. Woher kommen denn eigentlich diese Heißhungerattacken?
1: Ganz oft kommt es daher, dass die Leute zu viel tatsächlich vorher essen und auch falsche Sachen essen und auch falsche Dinge trinken. Zum Beispiel dieses Glas Wein am Abend oder ein Bier am Abend. Das ist absolut kontraproduktiv, dass man dann gut schläft. Und der Insulinspiegel, der kommt dann komplett durcheinander und die Leute wachen dann nachts mit Heißhungerattacken auf.
0: Wieder mal was gelernt. Und was gegen solche Heißhungerattacken tatsächlich hilft, finden Sie auf radioseefunk.de oder Sie hören es auch gleich hier bei uns in gut 30 Minuten. Werden wir das Thema nochmals durchleuchten.
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0: gleich 15:30. Hier ist Radio Seefunk und an diesem Donnerstagnachmittag wollen wir uns gleich nochmals mit dem Thema Heißhunger beschäftigen, der Sie vielleicht heute Abend auch nochmals so gegen später überkommt. Wir befragen dazu gleich nochmals die Ernährungsexpertin Susanne Katzidroger aus dem Westallgäu. Gleich hier bei uns bei Radio Seefunk 15:45.
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0: In Konstanz am Rheinsteig steht ein Blitzer, in Eigeltingen bei der Ortsdurchfahrt, im Pfullendorf im Langecker. Schwenningen am Marktplatz wurde eine aufgebaut und in Eigeltingen in der Ortsdurchfahrt sowie zwischen Bad Saulgau und Braunenweiler, dort auf der Höhe von Bonndorf. Das sind 70 erlaubt.
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0: 9 Minuten Zeitverlust auf der B34, wenn Sie zwischen Dogern und Tingen unterwegs sind. Da gibt es 9 Kilometer stockenden Verkehr. Auf der B31 zwischen Überlingen-Neu und Uldingen 4 Kilometer stockender Verkehr und rund 6 Minuten Zeitverlust. Und in der Schweiz auf der A2 zwischen Pratteln und Basel 5 Kilometer Stau, rund 7 Minuten Zeitverlust. Melden auch Sie und Staus und Blitzer per Anruf oder WhatsApp direkt ins Studio. 0751 28 65 und die 33. Und die Blitzer gibt's bei uns immer zuerst. Wir wünschen gute und sichere Fahrt.
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0: Radio Seefunk, es ist gleich 3:15.
1: Bald Feierabend. Wer kennt das eigentlich nicht?
0: Plötzlich ist er da, der Heißhunger. Meist auf was Süßes oder fettige Snacks. Doch genau diese spontanen Attacken können langfristig zu Übergewicht beitragen. Denn Heißhunger entsteht oft dann, wenn der Blutzuckerspiegel stark schwankt. Susanne Katz-Zitroga ist Metabolik-Balance-Ernährungsberaterin im Westallgäu. Im Allgemeinen Frage an Sie. Ist denn Heißhunger schlimm oder ganz normal?
2: Für unseren Körper ist es ziemlich schlimm, wenn er nachts immer wieder gestört wird durch Verdauen quasi, weil unser Körper möchte eigentlich nachts entgiften, der will regenerieren und wenn er dann wieder Verdauungsenzyme bilden muss, dann fehlt uns auch die Tiefschlafphase. Und die Folgen dann davon sind dann diese Müdigkeit morgens, man wacht auf und ist extrem müde, obwohl man meint, man hätte geschlafen.
0: Was kann man denn konkret machen, damit diese Heißhungerattacken gar nicht erst kommen?
2: Indem sie anfangen, abends für mehr Ruhe zu sorgen, dann auch noch genügend Wasser über den Tag trinken. Wichtig wäre auch, dass man leichte Mahlzeiten nimmt und am allerbesten wäre es, 3, 4, 5 Stunden vorm Schlafen die letzte Mahlzeit zu haben und eben eine leicht verdauliche Mahlzeit zu essen.
0: Also ganz verbieten muss man sich Schokolade und Co. wohl nicht, aber bewusster Essen hilft offenbar schon enorm.
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0: Radioseefunk. Noch ein paar Augenblicke, dann ist 16 Uhr. Und diesen Feierabend genießen wir mit ein paar gute Laune 80ern, wie zum Beispiel von den Soul Sister. Ein Popsong aus Dirty Dancing haben wir gleich mit dabei. Und Rock gibt's mit den Scorpions. Das wird ein toller Feierabend werden. Mit uns, mit Radio Seefunk. Einfach die beste Musik.
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11: Ich bin Hanna Messerschmidt. Guten Tag. Manuel Neuer fährt als deutsche Nummer 1 zur WM. Das hat Bundestrainer Nagelsmann jetzt offiziell bekannt gegeben. Entgegen anderer Berichte gehört Kölns Shootingstar Said El-Maler dagegen nicht zum deutschen WM-Kader. Dafür sind unter anderem Lennart Karl und Leroy Sané dabei. Mitglieder der Rentenkommission widersprechen einem Bildbericht, dass die Kommission die Rente ab 70 empfehlen will. Es sei noch nichts entschieden, heißt es. Die Bild hatte berichtet, dass die Expertenkommission sich für ein höheres Renteneintrittsalter aussprechen will. Die Steuer auf Flugtickets soll sinken. Heute Abend stimmt der Bundestag darüber ab. Die Bundesregierung will so dafür sorgen, dass Airlines Deutschland nicht den Rücken kehren. Der Luftverkehrsbranche geht das nicht weit genug. Gefordert wird, die Steuer mindestens zeitweise auszusetzen. Der tote Buckelwal soll noch heute geborgen und zur dänischen Insel Jütland geschleppt werden. Das haben die dänischen Behörden mitgeteilt. Morgen wollen Ärzte und Wissenschaftler den Wal obduzieren. Die Zeit drängt, denn der Kadaver bläht sich immer weiter auf und könnte jederzeit explodieren. Und jetzt mehr Nachrichten aus unserer Heimat. Das Wohnungsunternehmen Vonovia investiert über 13 Millionen Euro in die Modernisierung von knapp 250 Wohnungen in Friedrichshafen Ost und Jettenhausen. Unter anderem sollen Außenwände und Dächer gedämmt werden. Mehr Grün soll den Lörracher Marktplatz wieder attraktiver machen. Derzeit werden dort alte Wurzelstöcke entfernt, nachdem mehrere kranke Bäume gefällt werden mussten. Im Herbst pflanzt die Stadt neue Bäume und will damit für mehr Schatten und ein besseres Stadtklima sorgen. Die meisten Nachrichten aus der Region hören Sie wieder in einer Stunde bei Radio Seefunk.
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0: Und hier ein paar aktuelle Werte, zum Beispiel in Friedrichshafen bei der Schlosskirche 18 Grad, in Murg 20 Grad und in Basel bei der Clara Kirche 18 Grad. Das ist trockener und sonniger als gestern. Vom Baselbiet über den Hegau bis nach Oberschwaben gibt es noch Werte über 20 Grad heute und es bleibt trocken, so auch morgen. Der Radio Seefunk, Wochenendwettertrend für die ganze Heimat. Täglich wird's wärmer.
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0: In der Ortsdurchfahrt von Eigeltingen werden Sie geblitzt, wenn Sie zu schnell fahren. Außerdem steht ein Blitzer in Konstanz auf dem Rheinsteig. In Mühlingen, Zotzeneck in der Stockacher Straße wird geblitzt. In Schwenningen am Marktplatz. Und zwischen Bad Saulgau und Braunenweiler, Höhe Bonndorf im 70er-Bereich.
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0: Auf der B34 zwischen Waldshut und Tingen 3 Kilometer stockender Verkehr, rund 9 Minuten Zeitverlust. Auf der B31 zwischen Überlingen-Neu und der Wallfahrtskirche Birnau brauchen Sie 5 Minuten länger, 4 Kilometer stockender Verkehr. Auf der B317 zwischen Schopfheim und Zell im Wiesental 2 Kilometer Stau, Zeitverlust um die 10 Minuten. Und auf der B31 zwischen Friedrichshafen und Immenstadt 3 Kilometer Stau, rund 5 Minuten Zeitverlust. Melden auch Sie uns Staus und Blitzer per Anruf oder WhatsApp direkt ins Studio 07531 28 65 und die 33. Und die Blitzer gibt's bei uns immer zuerst. Wir wünschen gute und sichere Fahrt.
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0: Kennen Sie die Minions? Gleich um 16:45 präsentieren die süßen, gelben Figuren einen ganz besonderen Titel hier bei uns, der uns den Feierabend auch noch etwas näher bringen wird, nämlich I Swear von All For One. Da bin ich schon mal gespannt. Schön, dass Sie alle dabei sind.
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Take it easy. Das Motto zum Feierabend. Es ist 16.14 Uhr. Hier ist Radio Seefunk. Einfach die beste Musik. Zeit für eine besondere Liebeserklärung. Die Minions mit einer der schönsten Liebeshymnen überhaupt. Ich schmelze dahin. Tatsächlich haben diese süßen Figuren den Titel nur für den Film einfach unverbesserlich gecovert. Komponiert wurde nämlich das Stück als Country-Song. Und erst als die Gruppe All For One den Titel neu vertonten, wurde es auch ein Welthit mit mehr als 10 Nummer-1-Positionen weltweit. Ein perfekter Feierabend-Hit. Jetzt hier bei uns bei Radio Seefunk einfach die beste Musik.

Ein schöner Donnerstag, es ist gleich 16:30, hier ist Radio Seefunk, einfach die beste Musik. Star Wars Fans kommen heute im Kino voll auf ihre Kosten. Es gibt nämlich einen neuen Streifen, der heute anläuft und über den wollen wir gleich sprechen. The Mandalorian and Grogu, für den wir sogar noch ein paar Freitickets für Sie haben. Gleich hier bei uns um 16:45 bei Radio Seefunk.

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13: Und hier stehen sie in Konstanz am Rheinsteig, in Pfullendorf im Langecker, in Eigeltingen in der Ortsdurchfahrt, in Villingen in der Bärengasse und noch einer zwischen Bad Saulgau und Braunenweiler, dort auf der Höhe von Bonndorf im 70er.
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13: Achtung Autofahrer, auf der A96 zwischen Weißensberg und Wangen steht ein Pannenfahrzeug. Auf der B34 zwischen Dogern und Tingen 5 Kilometer stockender Verkehr, da dauert es länger, nämlich 18 Minuten Zeitverlust. Und auf der B31 zwischen Immenstadt und Hagnau 2 Kilometer Stau, rund 10 Minuten Zeitverlust. Melden auch Sie uns Staus und Blitzer per Anruf oder WhatsApp direkt ins Studio 07531 28 65 und die 33. Und die Blitzer gibt's bei uns immer zuerst. Wir wünschen gute und sichere Fahrt.
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0: Es ist 16.46 Uhr. Aufgepasst, gleich gibt's was zu gewinnen.
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0: Drei Staffeln der Serie The Mandalorian gab es in den letzten Jahren auf dem Streamingportal Disney Plus zu sehen. Heute kommt der Film Star Wars The Mandalorian und Grogu auf die Kinoleinwand und mein Kollege Mario Hartwig durfte schon mal reinschauen.
2: Das dunkle Imperium ist zwar gefallen, doch noch immer sind imperiale Kriegsherren über die Galaxis verstreut und wollen wieder an die Macht.
3: Lang lebe das Imperium.
2: Für Ruhe und Ordnung soll der legendäre mandalorianische Kopfgeldjäger Din Djarin zusammen mit seinem jungen Begleiter Grogu sorgen.
4: Ich jage nur imperiale Kriegsverbrecher. Wir werden jeden Schurken in diesem Kartenspiel ausschalten.
2: Grogu und der Mandalorian bekommen dafür einen speziellen Auftrag. Sie sollen Rotta, den Hutten, finden und retten. Das ist allerdings keine leichte Aufgabe. Sie müssen sich für ihre Mission immer wieder in Gefahr begeben. Natürlich setzt der Mandalorian alles daran, den kleinen Grogu vor Unheil zu bewahren. Deshalb bringt er ihm alles bei, was er weiß, und schwört ihn ein.
4: Die Alten beschützen die Jungen, dann beschützen die Jungen die Alten. Das ist der Weg.
0: Ja, atemberaubende Bilder, packende Spannung und fulminante Action. Star Wars The Mandalorian and Grogu läuft ab sofort auf der großen Kinoleinwand. Und dafür schenke ich Ihnen gerne Freikarten. Einfach anrufen 07531 28 65 und die 33.
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0: Sonnenschein und Feierabend, das passt hier zu uns. Hier ist Radio Seefunk, einfach die beste Musik. Der Donnerstagnachmittag und wir versüßen ihn einfach mit bester Musik und den meisten 80er. Mit dabei auch dieser flotte Popsong gleich von Nick Kamen. I promised myself. Oder gleich in der neuen Stunde die Rockband Rainbow. Das und mehr hier bei uns. Radio Seefunk, einfach die beste Musik.
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19: Ich bin Hanna Messerschmidt. Guten Tag. Die WM-Torwartfrage ist geklärt. Manuel Neuer wird die deutsche Nummer 1. Damit muss sich der bisherige Stammtorhüter Oliver Baumann mit der Ersatzrolle zufrieden geben. Ein wenig überraschend stehen im deutschen Kader unter anderem Pascal Groß und Nadim Amiri. Shootingstar Saeed Elmala muss dagegen zu Hause bleiben. Auch die zweite nach dem Hauseinsturz in Görlitz vermisste Frau ist tot. Die Leiche der 26-Jährigen aus Rumänien wurde heute von den Einsatzkräften in den Trümmern gefunden. Ein Mann wird noch vermisst. Das Haus war am Montag eingestürzt, vermutlich nach einer Gasexplosion. Die Diskussion über die Rente ab 70 hat wieder Fahrt aufgenommen. Auslöser ist ein Bildbericht, dass die Rentenkommission ein höheres Rentenalter empfehlen will. Mitglieder der Kommission sagen dagegen, das steht noch überhaupt nicht fest. Offiziell sollen die Kommissionsvorschläge Ende Juni vorliegen. Fast 5,60 Euro, so viel zahlen Erwachsene im Schnitt für einen Besuch im Freibad. Das zeigt eine Analyse der Eintrittspreise in den größten deutschen Städten. Am günstigsten sind Tickets in Augsburg, besonders teuer ist es in Mönchengladbach und Hamburg. Und jetzt mehr Nachrichten aus unserer Heimat. Das Wohnungsunternehmen Vonovia investiert über 13 Millionen Euro in die Modernisierung von knapp 250 Wohnungen in Friedrichshafen-Ost und Jettenhausen. Unter anderem sollen Außenwände und Dächer gedämmt werden. Für das Projekt Bodensee-Fahrradstraße Lindau ist die Stadt mit dem Deutschen Fahrradpreis 2026 ausgezeichnet worden. Bei der Bodensee-Fahrradstraße handelt es sich um eine durchgängige, rund 5 Kilometer lange Hauptroute für den Radverkehr. Die meisten Nachrichten aus der Region hören Sie wieder in einer Stunde bei Radio Seefunk.
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0: Der Blick in die Heimat. In Radolfzell messen wir bei Münster 18 Grad. In Mingen bei der Martinskirche 19 und in Wiel in der Schweiz beim Stadtweiher 19 Grad. Trockener und sonniger als gestern. Vom Baselbiet bis ins Wessalgäu. Schöne Werte. Es bleibt trocken bei über 20 Grad. Auch morgen. Der Radio Seefunk Wochenendwettertrend für die ganze Heimat. Es wird täglich noch wärmer.
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0: In Konstanz am Rheinsteig wurde einer aufgebaut. In Eigeltingen in der Ortsdurchfahrt steht einer. In Schwenningen in der Spittelstraße, dort im 30er-Bereich. Und zwischen Bad Saulgau und Braunenweiler Höhe Bonndorf.
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0: Auf der B31 zwischen Friedrichshafen und Ereskirch 6 Kilometer stockender Verkehr, rund 13 Minuten Zeitverlust. Auf der B31 zwischen Überlingen-Neu und der Wallfahrtskirche Birnau brauchen Sie 7 Minuten länger, 4 Kilometer stockender Verkehr. Auf der B34 zwischen Waldshut und Tingen 3 Kilometer Stau, hier rund 2 Minuten Zeitverlust. Und auf der B31 bei Stetten 5 Kilometer stockender Verkehr und rund 18 Minuten Zeitverlust. Melden auch Sie uns Staus und Blitzer per Anruf oder WhatsApp direkt ins Studio 07531 28 65 und die 33. Und die Blitzer gibt's bei uns immer zuerst. Wir wünschen gute Fahrt.
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0: Der Donnerstag-Feierabend und Sie sind vielleicht schon auf dem Weg zum Shoppen. Ja, vielleicht packen Sie dann auch noch etwas ein, um Ihren abendlichen Heißhunger zu stillen. Gleich um 17:45 werden wir mal aufklären, woher denn eigentlich dieser Heißhunger abends oder spätabends kommt. Und jetzt kommen Sie erstmal gut rein in Ihren wohlverdienten Feierabend.
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0: 18.14 Uhr. 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Kennen Sie das auch? Eigentlich sind Sie satt und plötzlich abends auf der Couch oder mitten in der Nacht kommt die Lust auf Schokolade, Chips oder was Süßes oder vielleicht was ganz anderes. Heißhungerattacken. Ja, das ist heute unser Thema. Was macht das eigentlich mit unserem Körper? Matthias Riedel ist ärztlicher Direktor vom Medikum Hamburg. Warum bekommen denn viele gerade spät abends nochmal so richtig Heißhunger auf Süßes oder auch auf Salziges?
1: Ja, das kann verschiedene Ursachen haben. Eine könnte sein, dass das Abendessen nicht ausreichend sättigend war. Und was macht uns satt? Das ist eine ausreichende Menge an Eiweiß und auch viel Gemüse und auch gesundem Fett. Wer davon zu wenig hatte, der wacht nachts mit einem knurrenden Magen auf, so okay, und dann ist für viele der Reflex nach was Süßem, nach was Salzigem dabei.
0: Was kann man denn konkret machen, damit diese Heißhungerattacken gar nicht erst aufkommen?
1: Wenn man denn nachts aufwacht, am besten, man trinkt einen ordentlichen Schluck Wasser, das dehnt den Magen und dann sind wir auch satt. Also das macht einen Sättigungsreiz, ja, aber wenn man sagt, oh nee, ich merke doch schon, mir knurrt der Magen, dann einfach eine Handvoll Nüsse essen. Die sind halt voller Eiweiß, voller gesunder Fette und voller Ballaststoffe. Und das ist zum Beispiel so eine Erste-Hilfemaßnahme. Und das ist allemal besser, als wenn ich nachts Schokolade oder Lakritze esse beispielsweise.
0: Also ganz verbieten muss man sich Schokolade und Co. wohl nicht, aber bewusster Essen hilft offenbar schon enorm.
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0: Schön, dass Sie dabei sind an diesem Donnerstag. Gleich 17:30 hier ist Radio Seefunk. Einfach die beste Musik mit dem Orinoco Flow von Enya. Ja, übers Fliegen werden wir auch gleich sprechen um 17:45. Denn wer für ein verlängertes Wochenende zum Beispiel nach Sylt fliegen kann, der kann das ab Juli vom Bodensee Airport in Friedrichshafen aus tun. Das gleich hier bei uns unser Thema bei Radio Seefunk.
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0: In Konstanz am Rheinsteig steht noch einer. In Mühlingen-Zotzeneck wurde ein Blitzer aufgebaut in der Stockacher Straße. In Eigeltingen in der Ortsdurchfahrt. In Schwenningen am Marktplatz wird geblitzt und auch in Finningen in der Bärengasse, dort in der 30er-Zone.
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0: Am längsten brauchen Sie auf der B34 zwischen Dogern und Tingen 9 Kilometer stockender Verkehr, rund 31 Minuten Zeitverlust. Eine gute Viertelstunde länger dauert es auf der B31 zwischen Friedrichshafen und Ereskirch, hier 7 Kilometer Stau. Auf der A861 zwischen Rheinfelden und dem Nolliger Bergtunnel. Vorsicht, hier gibt es eine gefährliche Situation durch Hindernisse auf der Fahrbahn. Und auf der A81 zwischen Hilzingen und Singen ein Pannenfahrzeug. Fahren Sie bitte vorsichtig und melden Sie uns Staus und Blitzer per Anruf oder WhatsApp direkt ins Studio. 07531 28 65 und die 33. Und die Blitzer gibt's bei uns immer zuerst. Gute Fahrt wünschen wir.
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0: Dreiviertel sechs vorbei. Schön, dass Sie dabei sind. Hier ist Radio Seefunk. Einfach die beste Musik. Ja, mal für ein verlängertes Wochenende kurz nach Sylt fliegen. Das geht ab Juli vom Bodensee Airport in Friedrichshafen aus. Die Fluggesellschaft Air Unicorn bietet diese neue Strecke an. Geschäftsführer der Airline ist Fabian Rosenberg. Herr Rosenberg, was macht diese Verbindung denn interessant?
1: Das Spannende quasi an unserem Modell ist, dass wir den Donnerstag und den Montag als Reisetag anbieten. Somit kann man sich entscheiden, für ein verlängertes Wochenende hinzufliegen, aber auch zu sagen, man bleibt eine Woche. Wir verbinden den nördlichsten Verkehrsflughafen Deutschlands mit dem südlichsten und gerade die Region Sylt und die Bodenseeregion als starke wirtschafts- und touristische Region sind natürlich gegenseitig sehr, sehr spannend.
0: Auf dem Weg nach Sylt landet der Flieger in Berlin zwischen, klingt erstmal nach Sammeltaxi, nennt sich aber Dreiecksflug. Wie kommt er das?
1: Das hat die Besonderheit, dass wir dadurch noch einen Verkehrstag anbieten für die Strecke Friedrichshafen-Berlin an dem Donnerstag. Und die Reisenden aus Berlin können auch einsteigen und dann von Berlin nach Sylt fliegen. Somit kriegen wir die Maschine entsprechend ausgelastet und wir sind einfach effizienter dadurch und auch kostensparender, beziehungsweise auch die Umwelt wird dadurch entsprechend geschont natürlich.
0: Die Verbindung Friedrichshafen-Sylt startet am 2. Juli. Die Gelegenheit auch mal für einen kurzen Urlaub an der Nordsee.
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11: Ich bin Hanna Messerschmidt. Guten Abend. Manuel Neuer fährt als deutsche Nummer 1 zur WM. Das hat Bundestrainer Nagelsmann jetzt offiziell bekannt gegeben. Entgegen anderer Berichte gehört Kölns Shootingstar Said Elmala dagegen nicht zum deutschen WM-Kader. Dafür sind unter anderem Lennart Karl und Leroy Sané dabei. In den Trümmern des eingestürzten Hauses in Görlitz haben Einsatzkräfte eine weitere Leiche gefunden. Bei der Toten handelt es sich um eine 26-Jährige aus Rumänien. Bereits gestern Abend war eine erste Frauenleiche entdeckt worden. Ein Mann wird nach wie vor vermisst. Die Deutsche Bahn meldet vor Pfingsten eine große Nachfrage nach Zugtickets. Viele hätten sich schon früh ein Fernverkehrsticket für die Feiertage gesichert und auch die neuen Last-Minute-Tickets kommen gut an. Allein am vergangenen Wochenende wurden etwa 77.000 verkauft. Wer bekommt den letzten Platz in der Fußball-Bundesliga? Heute Abend gibt's das Hinspiel der Relegation. Erstligist Wolfsburg kämpft um den Klassenerhalt, Zweitligist Paderborn will rauf. Seit der Wiedereinführung der Relegation vor knapp 20 Jahren haben sich fast immer die Erstligisten durchgesetzt. Und jetzt mehr Nachrichten aus unserer Heimat. Bei einer Vignettenkontrolle an der Grenze bei Basel hat fast jedes 25. Auto ohne gültige Schweizer Autobahnvignette die Schweiz verlassen wollen. Zoll und Polizei haben 50 Fahrer gestoppt und jeweils 200 Franken Bußgeld kassiert. Mehr Grün soll den Lörracher Marktplatz wieder attraktiver machen. Derzeit werden dort alte Wurzelstöcke entfernt, nachdem mehrere kranke Bäume gefällt werden mussten. Im Herbst pflanzt die Stadt neue Bäume und will damit für mehr Schatten und ein besseres Stadtklima sorgen.
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12: Aktuell messen wir in Sigmaringen beim Hohenzollernschloss 19 Grad, in Biberach beim Eselsdenkmal 18 Grad und in Altstetten im Kanton St. Gallen 18 Grad. Es ist trockener und viel sonniger als gestern vom Baselbiet bis ins Wessallgäu. Werte über 20 Grad. Auch morgen bei Spitzenwerten bis 26 Grad bleibt es sonnig und trocken und der Radio Seefunk Wochenendwettertrend für die ganze Heimat. Täglich wird's wärmer.
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12: Der neueste Blitzer, gemeldet von Klaus per Radio Seefunk, WhatsApp-Sprachnachricht.
13: Von Gurpal kommend nach Waldshut in Höhe der christlichen Schulen ist Radar auf der linken Seite.
12: Vielen Dank, Klaus. In Pfullendorf im Langecker steht auch noch einer. In Eigeltingen in der Ortsdurchfahrt. Schwenningen am Marktplatz wird geblitzt, wenn Sie zu schnell fahren. Und zwischen Bad Saulgau und Braunenweiler, und zwar auf der Höhe Bonndorf im 70er-Bereich.
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12: 10 Minuten länger brauchen Sie auf der B34, derzeit zwischen Waldshut und Tingen, 6 Kilometer Stau. Auf der B31 zwischen Friedrichshafen und Ehreskirch, 5 Kilometer Stau, ebenfalls rund 10 Minuten Zeitverlust. Und Vorsicht, auf der A861 bei Rheinfelden hat sich gerade ein Unfall ereignet. Fahren Sie hier bitte vorsichtig. Melden auch Sie uns Staus und Blitzer per Anruf oder WhatsApp direkt ins Studio 07531 28 65, und die 33 aus der Schweiz bitte die 0049 vorwählen. Und die Blitzer gibt's bei uns immer zuerst. Wir wünschen gute und sichere Fahrt.
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12: Und gleich krönen wir Ihren Feierabend mit einem Titel von Queen, der nicht ganz unumstritten war. Freddie Mercury als Frau. Das gefiel nicht allen Sendern in den 80ern. Dazu gleich mehr um 6:45 hier bei uns.
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0: Gleich. 6:45. Schönen Feierabend wünschen wir. Hier ist Radio Seefunk. 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Und für alle, die noch arbeiten müssen, jetzt ein Titel, der den Feierabend etwas näher rücken lässt. I Want to Break Free. Für viele bis heute die große Freiheitshymne von Queen. Für Gesprächsstoff sorgte damals vor allem das Musikvideo »Alle Musiker als Frauen verkleidet«. MTV boykottierte zunächst sogar das Video. Dem Song selbst hat das aber nicht geschadet. I Want to Break Free wurde einer der größten Queen-Klassiker überhaupt. Und für uns jetzt perfekt für den Feierabend. Queen mit I Want to Break Free.
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7: Und hier stehen die Feierabendblitzer in Mühlingen-Zotzeneck in der Stockerer Straße, in Pfullendorf im Langecker, in Konstanz am Rheinsteig. Und Radio Seefunk-Hörer Klaus hat uns noch eine WhatsApp-Sprachnachricht geschickt.
8: Von Gurpal kommend nach Waldshut in Höhe der christlichen Schulen ist Radar auf der linken Seite.
7: Vielen Dank.
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7: Auf der A861 bei Rheinfelden gab es einen Unfall. Zeitverlust um die 10 Minuten. Auf der B31 neu zwischen Überlingen und Stockach ein Pannenfahrzeug. Fahren Sie auch hier bitte vorsichtig. Auf der B31 zwischen Friedrichshafen und Ereskirch müssen Sie mit 10 Minuten Zeitverlust rechnen. 5 Kilometer Stau. Und auch auf der B34 zwischen Waldshut und Tingen 6 Kilometer Stau und rund 10 Minuten Zeitverlust. Melden auch Sie uns Staus und Blitzer per Anruf oder WhatsApp direkt ins Studio 07531 28 65 und die 33. Und die Blitzer gibt's bei uns immer zuerst. Wir wünschen gute und sichere Fahrt.
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3:45. Hier ist Radio Seefunk. Wir wünschen Ihnen einen schönen Feierabend. Und jetzt ein kleines musikalisches Rätsel. Wissen Sie, woher diese Textzeile stammt? He don't care if I cry. Ja, Sie liegen gar nicht so falsch. Es hat auf jeden Fall mit Weinen zu tun. Teardrops von Womack & Womack. Ein Titel, bei dem man eigentlich sofort mitwippt. Hinter Teardrops steckt aber eine echte Soul-Geschichte. Linda und Cecil Womack waren nicht nur ein Ehepaar, sondern auch musikalisch tief verwurzelt. Sie war die Tochter von Sam Cooke, er der Bruder von Bobby Womack. 88 haben die beiden dann diesen Klassiker geschrieben. Ein Song über Herzschmerz, aber mit Groove. Hier bei uns Womack & Womack und Teardrops.

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6: Ich bin Hanna Messerschmidt. Guten Abend. Die WM-Torwartfrage ist geklärt. Manuel Neuer wird die deutsche Nummer 1. Damit muss sich der bisherige Stammtorhüter Oliver Baumann mit der Ersatzrolle zufrieden geben. Ein wenig überraschend stehen im deutschen Kader unter anderem Pascal Groß und Nadim Amiri. Shootingstar Said Elmala muss dagegen zu Hause bleiben. Die Unternehmen Telekom und SAP sollen für Bund, Länder und Kommunen eine gemeinsame KI-Infrastruktur aufbauen. Sie haben vom Bundesdigitalministerium den Zuschlag dafür bekommen. Auch Google und der IT-Dienstleister Adesso hatten sich beworben, dann aber einen Rückzieher gemacht. Fast ein Jahr nach seiner Festnahme ist ein mutmaßlicher Spion für den Iran in Deutschland angeklagt worden. Der Mann soll mögliche Anschläge geplant haben, heißt es von der Bundesanwaltschaft. Im Fokus stand unter anderem der Präsident des Zentralrats der Juden, Josef Schuster. Wolfsburg und Paderborn spielen ab heute um den letzten Platz in der Bundesliga. Im Relegationshinspiel hat Erstligist Wolfsburg Heimrecht. Der VfL ist noch nie abgestiegen. Anstoß ist um 20.30 Uhr. Das Rückspiel gibt's am Montag.
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7: Heute Nacht ist es sternklar bei Tiefstwerten von bis zu 9 Grad. Morgen scheint dann den ganzen Tag die Sonne, also der Sommer steht vor der Tür. Es wird richtig schön warm bei Höchstwerten von bis zu 26 Grad. Und der Radio Seefunk Wettertrend für die ganze Heimat. Am Samstag ist es weiterhin Sonne pur.
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4: Ich bin Hanna Messerschmidt. Guten Abend. Manuel Neuer fährt als deutsche Nummer 1 zur WM. Das hat Bundestrainer Nagelsmann jetzt offiziell bekannt gegeben. Entgegen anderer Berichte gehört Kölns Shootingstar Said Elmaler dagegen nicht zum deutschen WM-Kader. Dafür sind unter anderem Lennart Karl und Leroy Sané dabei. Das polizeiliche Führungszeugnis soll es auch digital geben. Dafür hat der Bundestag den Weg freigemacht. Seit Jahren kann man es schon online beantragen. Bis heute wird es aber immer noch ausgedruckt und per Post an die Antragsteller geschickt. Das soll sich jetzt ändern. Der Deutsche Tierschutzbund will gegen den Staat vor Gericht ziehen. Er hat Klage beim Verwaltungsgericht Köln eingereicht. Die Tierschützer wollen klären lassen, ob der Bund die Tierheime in Deutschland auch finanziell unterstützen muss. Tierschutz ist im Grundgesetz verankert. Fast jeder fünfte Bus schafft es nicht durch den TÜV. Das zeigen aktuelle Zahlen des Verbands. In den meisten Fällen liegt das daran, dass der Motor Öl verliert oder Beleuchtungen nicht richtig funktionieren. Der TÜV betont gleichzeitig aber auch, dass Busse weiterhin sehr sichere Verkehrsmittel sind.
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5: Heute Nacht ist es sternklar bei Tiefstwerten von bis zu 9 Grad. Morgen scheint dann den ganzen Tag die Sonne, also der Sommer steht vor der Tür. Es wird richtig schön warm bei Höchstwerten von bis zu 26 Grad. Und der Radio Seefunk Wettertrend für die ganze Heimat. Am Samstag ist es weiterhin Sonne pur.
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2: Ich bin Hanna Messerschmidt. Guten Abend. Die WM-Torwartfrage ist geklärt. Manuel Neuer wird die deutsche Nummer 1. Damit muss sich der bisherige Stammtorhüter Oliver Baumann mit der Ersatzrolle zufrieden geben. Ein wenig überraschend stehen im deutschen Kader unter anderem Pascal Groß und Nadim Amiri. Shootingstar Said Elmala muss dagegen zu Hause bleiben. In den Trümmern des eingestürzten Hauses in Görlitz haben Einsatzkräfte auch eine dritte Leiche gefunden. Es handelt sich wohl um den vermissten 48-jährigen Deutsch-Bulgaren, sagte uns ein Polizeisprecher. Bereits zuvor waren zwei Frauenleichen entdeckt worden. Die Einsatzkräfte sind weiter vor Ort und sichern Spuren. Der tote Buckelwal bleibt erstmal vor der dänischen Urlaubsinsel Arnholt liegen. Ein Bergungsversuch ist laut dänischen Behörden gescheitert. Eigentlich sollte der Wal zur Insel Jütland geschleppt und von Ärzten dort obduziert werden. Die Zeit drängt, denn der Kadaver bläht sich immer weiter auf und könnte jederzeit explodieren. Fast 5,60 Euro, so viel zahlen Erwachsene im Schnitt für einen Besuch im Freibad. Das zeigt eine Analyse der Eintrittspreise in den größten deutschen Städten. Am günstigsten sind Tickets in Augsburg, besonders teuer ist es in Mönchengladbach und Hamburg.
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3: Heute Nacht ist es sternklar bei Tiefstwerten von bis zu 9 Grad. Morgen scheint dann den ganzen Tag die Sonne, also der Sommer steht vor der Tür. Es wird richtig schön warm bei Höchstwerten von bis zu 26 Grad. Und der Radio Seefunk Wettertrend für die ganze Heimat. Am Samstag ist es weiterhin Sonne pur.
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1: Ich bin Fabian Hoffmann. Guten Abend. Manuel Neuer fährt als deutsche Nummer 1 zur Fußball-WM. Das hat Bundestrainer Nagelsmann jetzt offiziell bekannt gegeben. Entgegen anderer Berichte gehört Kölns Shootingstar Said Elmala dagegen nicht zum deutschen WM-Kader. Dafür sind unter anderem Lennart Kahl und Leroy Sané dabei. Mitglieder der Rentenkommission widersprechen einem Bericht, dass die Kommission die Rente ab 70 empfehlen will. Es sei noch nichts entschieden, heißt es. Die Bild hatte berichtet, dass die Expertenkommission sich für ein höheres Renteneintrittsalter aussprechen will. Das polizeiliche Führungszeugnis soll es auch digital geben. Dafür hat der Bundestag den Weg frei gemacht. Seit Jahren kann man es schon online beantragen. Bis heute wird es aber immer noch ausgedruckt und per Post an die Antragsteller geschickt. Das soll sich jetzt ändern. Fast 5,60 Euro. So viel zahlen Erwachsene im Schnitt für einen Besuch im Freibad. Das zeigt eine Analyse der Eintrittspreise in den größten deutschen Städten. Am günstigsten sind Tickets in Augsburg. Besonders teuer ist es in Mönchengladbach und Hamburg.
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2: Heute Nacht ist es sternklar bei Tiefstwerten von bis zu 9 Grad. Morgen scheint dann den ganzen Tag die Sonne, also der Sommer steht vor der Tür. Es wird richtig schön warm bei Höchstwerten von bis zu 26 Grad. Und der Radio-Seefunk-Wettertrend für die ganze Heimat. Am Samstag ist es weiterhin Sonne pur.
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0: muss dagegen zu Hause bleiben. Kein Sieger und keine Tore im Hinspiel der Bundesliga-Relegation. Erstligist VfL Wolfsburg und Zweitligist SC Paderborn trennten sich 0:0. Damit ist für beide im Rückspiel am Montag auch noch alles drin.
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2: Heute Nacht ist es sternklar bei Tiefstwerten von bis zu 9 Grad. Morgen scheint dann den ganzen Tag die Sonne, also der Sommer steht vor der Tür. Es wird richtig schön warm bei Höchstwerten von bis zu 26 Grad. Und der Radioseefunk-Wettertrend für die ganze Heimat. Am Samstag ist es weiterhin Sonne pur.
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1: Ich bin Fabian Hoffmann. Guten Abend. Die Ticketsteuer auf Flüge wird in Deutschland ab Juli gesenkt. Das hat der Bundestag beschlossen. Die schwarz-rote Bundesregierung löst damit ein Versprechen aus dem Koalitionsvertrag ein. Sie will deutsche Flughäfen für Airlines wieder attraktiver machen. Die Branche begrüßt die Senkung. Kritik kommt von Naturschützern. Die Diskussion über die Rente ab 70 hat wieder Fahrt aufgenommen. Auslöser ist ein Bildbericht, dass die Rentenkommission ein höheres Rentenalter empfehlen will. Mitglieder der Kommission sagen dagegen, das steht noch überhaupt nicht fest. Offiziell sollen die Kommissionsvorschläge Ende Juni vorliegen. Sexuell übertragbare Krankheiten sind in Europa wieder auf dem Vormarsch. Nach Angaben der EU-Gesundheitsbehörde haben die Fälle 2024 ein Rekordhoch erreicht. Besonders Syphilis und Gonorrhoe breiten sich aus. Die Behörde ruft dazu auf, grundsätzlich Kondome zu benutzen. Der VfL Wolfsburg muss weiter um den Verbleib in der Fußball-Bundesliga zittern. Im Hinspiel der Relegation taten sich die Wolfsburger zu Hause gegen Zweitligist Paderborn schwer und kamen nicht über ein 0:0 hinaus. Das Rückspiel in Paderborn gibt's am Montag. Manuel Neuer fährt als deutsche Nummer 1 zur Fußball-WM. Das hat Bundestrainer Nagelsmann jetzt offiziell bekannt gegeben. Entgegen anderer Berichte gehört Kölns Shootingstar Said Elmala dagegen nicht zum deutschen WM-Kader. Dafür sind unter anderem Lennart Kahl und Leroy Sané dabei.
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2: Aktuell ist es sternklar, im Laufe des Tages scheint dann den ganzen Tag die Sonne und es ist richtig schön warm, bei Höchstwerten von bis zu 26 Grad. Und der Radio Seefunk Wettertrend für die ganze Heimat. Morgen geht es dann mit Sonne weiter, also Sonne pur.
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1: Ich bin Fabian Hoffmann. Deutsche Flughäfen sollen für Airlines wieder attraktiver werden. Deswegen hat der Bundestag jetzt beschlossen, dass die Luftverkehrssteuer zum 1. Juli gesenkt wird. Je nach Entfernung geht sie pro Ticket um bis zu gut 11 Euro runter. Ob die Airlines die niedrigeren Preise an die Kunden weitergeben, ist offen. Die Diskussion über die Rente ab 70 hat wieder Fahrt aufgenommen. Auslöser ist ein Bildbericht, dass die Rentenkommission ein höheres Rentenalter empfehlen will. Mitglieder der Kommission sagen dagegen, das steht noch überhaupt nicht fest. Offiziell sollen die Kommissionsvorschläge Ende Juni vorliegen. Fast 5,60 Euro. So viel zahlen Erwachsene im Schnitt für einen Besuch im Freibad. Das zeigt eine Analyse der Eintrittspreise in den größten deutschen Städten. Am günstigsten sind Tickets in Augsburg. Besonders teuer ist es in Mönchengladbach und Hamburg. Manuel Neuer fährt als deutsche Nummer 1 zur Fußball-WM. Das hat Bundestrainer Nagelsmann jetzt offiziell bekannt gegeben. Entgegen anderer Berichte gehört Kölns Shootingstar Said Elmala dagegen nicht zum deutschen WM-Kader. Dafür sind unter anderem Lennart Kahl und Leroy Sané dabei. Kein Sieger und keine Tore im Hinspiel der Bundesliga-Relegation. Erstligist VfL Wolfsburg und Zweitligist SC Paderborn trennten sich 0:0. Damit ist für beide im Rückspiel am Montag auch noch alles drin.
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2: Aktuell ist es sternklar. Im Laufe des Tages scheint dann den ganzen Tag die Sonne und es ist richtig schön warm. Bei Höchstwerten von bis zu 26 Grad. Und der Radio Seefunk Wettertrend für die ganze Heimat. Morgen geht es dann mit Sonne weiter, also Sonne pur.
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1: Ich bin Fabian Hoffmann. Die Ticketsteuer auf Flüge wird in Deutschland ab Juli gesenkt. Das hat der Bundestag beschlossen. Die schwarz-rote Bundesregierung löst damit ein Versprechen aus dem Koalitionsvertrag ein. Sie will deutsche Flughäfen für Airlines wieder attraktiver machen. Die Branche begrüßt die Senkung. Kritik kommt von Naturschützern. Mitglieder der Rentenkommission widersprechen einem Bericht, dass die Kommission die Rente ab 70 empfehlen will. Es sei noch nichts entschieden, heißt es. Die Bild hatte berichtet, dass die Expertenkommission sich für ein höheres Renteneintrittsalter aussprechen will. Sexuell übertragbare Krankheiten sind in Europa wieder auf dem Vormarsch. Nach Angaben der EU-Gesundheitsbehörde haben die Fälle 2024 ein Rekordhoch erreicht. Besonders Syphilis und Gonorrhoe breiten sich aus. Die Behörde ruft dazu auf, grundsätzlich Kondome zu benutzen. Der VfL Wolfsburg muss weiter um den Verbleib in der Fußball-Bundesliga zittern. Im Hinspiel der Relegation taten sich die Wolfsburger zu Hause gegen Zweitligist Paderborn schwer und kamen nicht über ein 0:0 hinaus. Das Rückspiel in Paderborn gibt's am Montag. Die WM-Torwartfrage ist geklärt. Manuel Neuer wird die deutsche Nummer 1. Damit muss sich der bisherige Stammtorhüter Oliver Baumann mit der Ersatzrolle zufrieden geben. Ein wenig überraschend stehen im deutschen Kader unter anderem Pascal Groß und Nadim Amiri. Shootingstar Said Elmala muss dagegen zu Hause bleiben.
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2: Aktuell ist es sternklar, im Laufe des Tages scheint dann den ganzen Tag die Sonne und es ist richtig schön warm. Bei Höchstwerten von bis zu 26 Grad. Und der Radio-Seefunk-Wettertrend für die ganze Heimat. Morgen geht es dann mit Sonne weiter, also Sonne pur.
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